0: Morgen. Immer mehr Menschen in Österreich rufen beim Männernotruf an. Allein im Vorjahr hat die Hotline um 10% mehr Anrufer gezählt als im Jahr davor. In etwa 7000 Menschen wenden sich an den Männernotruf, aber nicht nur Männer, sondern auch Frauen, wenn sie etwa merken, dass ihr Mann in einer Krise steckt. Über 35 Mitarbeiter sind beim Männernotruf rund um die Uhr verfügbar, österreichweit und ehrenamtlich. Finale heute im Prozess rund um Amtsmissbrauch und möglichen Postenschacher gegen ÖVP-Clubchef Wöginger. Heute wird es in Linz die Urteile geben, weil es so viel Beweismaterial gibt, hat die Wirtschafts- und Korruptionsstaatsanwaltschaft Schuldsprüche mit unbedingten Strafen verlangt. Die Verteidiger dagegen wollen Freisprüche für die Angeklagten. Die klügsten IT-Köpfe des Landes will heute das Bundeskanzleramt zusammentrommeln. Rund um die Strategie um künstliche Intelligenz in der Verwaltung findet der Public AI Hackathon statt. In Zusammenarbeit mit der TU Austria sollen die Studierenden bei konkreten Challenges spezielle Tools entwickeln, damit beispielsweise Routineaufgaben in der Verwaltung effizienter und schneller erledigt sind. Und Spannung pur herrscht im Titelkampf der Fußball-Bundesliga. Titelverteidiger Sturm Graz liegt nach dem gestrigen 1:1 in Salzburg mit einem Punkt Vorsprung auf den LASK auf Platz 1. Heute Abend kann der LASK das aber ändern. Die Linzer empfangen ab 20.30 Uhr Rapid und können bei einem Sieg wieder an Sturm vorbeiziehen.
1: Nehmen wir doch das Beste aus dem Wochenende mit in die neue Woche. Guten Morgen, und zwar Sonnenschein und vor allem die richtigen Temperaturen. Heute sind schon wieder ein paar Wolken mehr dabei und auch der Wind mittel bis ab und zu stark. Aber trotzdem, wir halten uns am Guten fest. Es bleibt warm, 25 Grad, vielleicht sogar 1-2 mehr.
2: Das ist das Radio Arabella Verkehrsupdate. Der Frühverkehr geht schon langsam los, es gibt aber noch keine längeren Verzögerungen. Wir zählen auf eure Infos 0664 820 2000.
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1: Wir zählen nach dem langen Wochenende mal durch, ob alle da sind. Also ihr seid da, ich bin da, das ist gut, aber es wäre cool, wenn das Team ganz komplett wäre. Bernhard da.
6: Ich bin da, guten Morgen.
1: Wunderbar. Hanna pünktlich.
7: Ja, klar.
1: Fit
7: guten
1: auch.
7: Morgen, natürlich. Wie immer.
1: Ja, das ist ja, gut, das immer hinterfrage ich nicht. Aber du schaust auf jeden Fall top aus.
7: Ja.
1: Das muss man schon sagen. Super erholt.
7: Gut geschminkt.
1: Was hast jetzt du gesagt? Hier ein 80er, out of touch, zum Start für euren Tag. Radio Arabella hier, auch von mir.

0: 11 Minuten nach 5, morgen.
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0: Also ich glaube, jeder hat diesen Song, der jetzt kommt, beim Karaoke-Abend schon mal gesungen.
2: Da fühle ich mich sofort angesprochen. Ich weiß, was du meinst. Lemon Tree.
0: Okay, ja, absolut. Richtig.
2: Aber ehrlich gesagt singen das viele schon ein bisschen falsch, muss ich sagen. Weil es gar nicht so leicht ist.
0: Bernhard fühlt sich ertappt, wie ich sehe.
3: Ja, ich gebe es zu. Singen ist jetzt nicht meine Stärke, aber ich spiele dafür Gitarre.
2: Wow.
0: Jetzt musst du wieder eine dran.
2: Ah, Gitarre.
0: Ja, wirklich, was ist los hier? Gut, bitte, dann schnappt euch eure Gitarre, aber nicht mit unter die Dusche nehmen, das wäre schlecht. Und singt so schön wie Hanna dafür.
2: Oh.
0: Ich drücke einfach nur den Knopf, kann weder Gitarre spielen noch singen, aber genießen kann ich. Genießen. Das ist euer.

0: Lasst den Zucker weg oder mal halbieren für einen Morgenkaffee jetzt um 18 Minuten nach 5. Wir haben was anderes, was euch die Woche versüßt.
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0: Da schauen wir doch mal, wer am meisten Glück abkriegt. Elisa Kahner für euch.
3: Diese Woche startet mit einer Mischung aus Ruhe und frischer Tatkraft. Jetzt ist es wichtig, eure Energie gezielt einzusetzen und nicht zu vergeuden. Den Überblick über alles haben jetzt die Krebse. Ihr habt ein Gespür dafür, wo Unterstützung gebraucht wird und welche Aufgaben gerade Priorität haben. Nehmt die Zügel gerne in die Hand, ihr könnt es diese Woche am besten. In der Kreativecke der Wassermänner geht es dynamisch zu. Ihr könnt eure Ideen vom Wochenende jetzt direkt in aktuelle Projekte einbringen und das sehr erfolgreich. Also, wer mutig einen neuen Ansatz ausprobiert, bringt Schwung in alte Strukturen.
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2: Halb sechs ist es, Montag in der Früh. Schön, dass ihr schon mit dabei seid. Hier ist Radio Rabella. Das Wichtigste in aller Kürze, wettermäßig. Es ist nicht mehr ganz so tippitoppi wie zeitweise am Wochenende, aber es bleibt trotzdem warm. Ein paar Wolken ziehen durch. Ihr kriegt aber nach wie vor viel Sonne und blauen Himmel zu sehen. Am Nachmittag ein bisschen stärkeren Wind, dafür bis zu 25 Grad.
3: Das ist das Radio Rabella Verkehrsupdate. Der Frühverkehr geht schon langsam los, es gibt aber jetzt noch keine längeren Verzögerungen. Wir zählen auf eure Infos 0664 820 2000.
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5: Mit Alexander Fekonja, guten Morgen. Immer mehr Menschen in Österreich rufen beim Männernotruf an. Allein im Vorjahr hat die Hotline um 10% mehr Anrufer gezählt als im Jahr davor. In etwa 7000 Menschen wenden sich an den Männernotruf, aber nicht nur Männer, sondern auch Frauen, wenn sie etwa merken, dass ihr Mann in einer Krise steckt. Über 35 Mitarbeiter sind beim Männernotruf rund um die Uhr verfügbar, österreichweit und ehrenamtlich. Finale heute im Prozess rund um Amtsmissbrauch und möglichen Postenschacher gegen ÖVP-Clubchef Wöginger. Heute wird es in Linz die Urteile geben, weil es so viel Beweismaterial gibt, hat die Wirtschafts- und Korruptionsstaatsanwaltschaft Schuldsprüche mit unbedingten Strafen verlangt. Die Verteidiger dagegen wollen Freisprüche für die Angeklagten. Die klügsten IT-Köpfe des Landes will heute das Bundeskanzleramt zusammentrommeln. Rund um die Strategie um künstliche Intelligenz in der Verwaltung findet der Public AI Hackathon statt. In Zusammenarbeit mit der TU Austria sollen die Studierenden bei konkreten Challenges spezielle Tools entwickeln, damit beispielsweise Routineaufgaben in der Verwaltung effizienter und schneller erledigt sind. Und Spannung pur herrscht im Titelkampf der Fußball-Bundesliga. Titelverteidiger Sturm Graz liegt nach dem gestrigen 1:1 in Salzburg mit einem Punkt Vorsprung auf den LASK auf Platz 1. Heute Abend kann der LASK das aber ändern. Die Linzer empfangen ab 20.30 Uhr Rapid und können bei einem Sieg wieder an Sturm vorbeiziehen.
0: Doppelt Musik für euren doppelt guten Morgen.
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0: Guten Morgen am Montag auf Radio Rabella, 5.40 Uhr. Jetzt habt ihr ein paar Tage Pause gehabt durch den Feiertag. Einen Tag länger Pause als gewohnt. Deswegen bringen wir unser Hirn doch in Schwung. Der Griebitz übernimmt das.
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3: Daisy aus Mödling, du hast einen extrem sympathischen Lacher. Kannst du das einmal nachmachen?
4: Nein, es geht nicht. Oh.
3: Okay, ich sehe, es fließen schon die Freudentränen. Wir machen es ganz einfach, wir spielen nur falsch ist richtig. 30 Sekunden lang einfach Fragen falsch beantworten ab jetzt. Wie heißt der rote Pilz mit den weißen Punkten? Fliegenpilz oder Mauserpilz?
4: Mausepilz.
3: Welcher Fluss steckt im Namen Nilpferd?
4: Pferd.
3: In welcher italienischen Stadt steht das berühmte Kolosseum?
4: Venedig.
3: Wie geht der Spruch, wer die Wahl hat, hat die?
4: Auswahl.
3: In Deutschland macht man Abitur, bei uns heißt das eher?
4: Dummenschule.
3: Welches Land hat das Kürzel POR?
4: Oh, das ist schwer. Italien.
3: Geschafft, Gratulation.
4: Danke, super. Freu mich.
3: So, wie wär's ist das jetzt für ein Gefühl zu gewinnen? Warum gehst du jetzt mit stolz erhobener Brust raus? Was passiert jetzt?
4: Natürlich, zu Hause wird Party gemacht.
3: Also gleich Vollgas Party auf den Sieg oder wie?
4: Ja, natürlich. Soll schon Spaß machen.
3: Dann hab eine gute Party.
4: Danke.

gut 10 Minuten vor 6. Guten Morgen, Radio Arabella ist da und wenn ihr schon im Bad gestanden seid und auf einmal springt euch im Spiegel was entgegen. Ein

0: graues Haar. Oh mein Gott.
1: Naja, wir bekommen im Laufe des Lebens graue Haare, Christian. So schaut's aus. Mhm. Hast du auch schon eins?
2: Ja, mehr als eins.
1: Aber wir haben uns gefragt, können auch Hunde graue Haare bekommen? Das klären wir ab im Radio Rebella Alltagswissen.
2: Um 6.20 Uhr, aber wir klären vielleicht auch ab, ob es beim Grauhaardackel überhaupt was Besonderes ist.
1: Du wolltest es wissen.
3: Wollte ich wissen.

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12: Mit Hannes Harp. Guten Morgen.
20: 7000 Mal hat der Männernotruf im letzten Jahr Männern geholfen, die in einer Krise waren. Die Telefonhotline gibt es seit 2013 und sie hilft

0: egal mit welchen Problemen Männer gerade zu kämpfen haben. Rund um die Uhr stehen die Berater bereit. Ein Team von Profis, sagt der designierte Obmann des Männernotrufs, Thomas Flück.
1: Wir haben durchgehend Männer am Telefon sitzen, die aus beratenden Berufen stammen. Das können jetzt Lebens- und Sozialberater sein, Rechtsanwälte sein, das können Coaches sein. Aber auf jeden Fall ist es jemand, der viele, viele Jahre in beratenden Berufen tätig war, männlich ist und für den oder die Anruferin 24 Stunden da ist.
0: Immer öfter rufen auch Frauen an, wenn sie merken, dass ihr Mann in einer Krise steckt. Die Nummer ist 057677. Alle Infos und wie man als Berater ehrenamtlich mitmachen kann, steht auf männernotruf.at. Finale heute im Prozess rund um Amtsmissbrauch und möglichen Postenschacher gegen ÖVP-Clubchef Wöginger. Heute wird es in Linz die Urteile geben. Weil es so viel Beweismaterial gibt, hat die Wirtschafts- und Korruptionsstaatsanwaltschaft Schuldsprüche mit unbedingten Strafen verlangt. Die Verteidiger dagegen wollen Freisprüche für ihre Angeklagten. Die US-Marine will nach Angaben von US-Präsident Donald Trump in der Straße von Hormuz festsitzende Schiffe aus der Meerenge herausgeleiten. Um diesen Einsatz hätten Länder aus aller Welt gebeten, schreibt er auf Social Media. Der Iran warnt die USA vor Aktionen in der Meerenge. Spannung pur im Titelkampf der Fußball-Bundesliga. Titelverteidiger Sturm Graz liegt nach dem gestrigen 1:1 in Salzburg mit einem Punkt Vorsprung auf den LASK auf Platz 1. Heute Abend kann der LASK das aber ändern. Die Linzer empfangen ab 20.30 Uhr Rapid und können bei einem Sieg wieder an Sturm vorbeiziehen.
2: Das lange Wochenende geht zumindest wettermäßig in die Verlängerung. Viel Sonne. Guten Morgen, Wien. Stehen wir jetzt schon bei 12 Grad. Hallo, Krems 10 und guten Morgen, Linz 13 Grad. Also machen wir es kurz. Viel Sonne, 23 bis 30 Grad. Am heißesten heute in Niederösterreich.
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2: Es ist 6:03 an diesem Montag. Hier ist das Radio Rabella Verkehrsupdate. Hanna Reißner bei euch und es geht schon los in Wien.
4: Hier staut es auf der 23 Richtung Vösendorf zwischen Hirschstetten und dem Knoten Kaisermühlen. Wir zählen auf eure Infos 0664 820 2000.
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2: Und ich bin positiv überrascht, dass du überhaupt da bist.
4: Warum?
2: Landespatron in Oberösterreich heute, Florian.
4: Ach so,
2: naja. Ist da nicht frei?
4: Ja.
2: Für alle Oberösterreicher.
4: Warum habe ich nicht frei gekriegt?
2: Also ist nur für Schüler. Das geht sich ganz knapp nicht mehr aus, Hanna Lein.
4: Aber nur knapp.
2: Deswegen, wir stehen auf ohne Oberösterreich-Schüler, jetzt um 6:15, glaube ich. Wir haben noch ein super, super, super längeres Wochenende als alle anderen gehabt haben. Ha. Aber wir erinnern uns an die Temperaturen und sind einfach gut drauf. An diesem Montag. Guten Morgen.

0: Guten Morgen, willkommen in einer neuen Woche und willkommen in einem neuen Monat. Und oh mein Gott, wie schön hat der dann angefangen. Es ist 10 Minuten nach 6, schön, dass wir alle beieinander wieder da sind. Aber ganz ehrlich, diese letzten Tage, die waren schon super mega duper.
1: Ja voll, ich bin in der Sonne gelegen. Siehst du, wie braun ich schon bin?
0: Nein, bin ich nicht. Sehe ich nicht. Du bist nach wie vor meine weiße Schokolade.
1: Ja, sehr lustig.
0: Von oben bis unten.
1: Ja, nein, es war wirklich schön. Bei dir?
0: Ja, mega. War schon lange nicht mehr so viel draußen unterwegs.

0: Unterwegs, mal am Land, kleines Festel, alles perfekt, aber wie war denn bitte euer Wochenende? Seid ihr auch noch immer so in Happy Vibes?
1: Hallo Christian,
2: hallo Hanna.
1: Wir waren zu meinem 35. Geburtstag in Wien in der Bettelalm und im O-Club und es war einfach mega, mega cool.
3: Mein Wochenende war tatsächlich sehr ereignisreich. Ich bin am Freitag wieder nach Salzburg zurückgefahren, um meine Familie zu besuchen und wir haben gerade Besuch von unseren Schweizer Verwandten und da waren wir essen und haben ein bisschen Sightseeing in Salzburg gemacht, das war sehr schön.
4: Ja, Wochenende war super, aktiv, sportlich, ein bisschen laufen, ein bisschen trainieren. Mit der Freundin Zeit verbracht, was essen gehen, was trinken gehen, den Hund spazieren, draußen sein, ein bisschen mit Motorrad fahren, gegrillt, abwechslungsreich und so soll es sein.
0: Klingt schon fast noch ein bisschen Freizeitstress, aber wirklich alles dabei.
2: Aber Sport auch dabei,
0: war
2: Christian.
0: War ja auch ein langes, langes Wochenende. Das ignoriere ich einfach. Motorradfahren aber. Ich kann nur mit meinem Scooter ausfahren. Also es ist mega und wer heute noch Zeit hat, bis zu 30 Grad kriegen wir auch heute. Also bitte, genießt auch heute den Tag. Und gern her mit eurer WhatsApp-Sprachnachricht, was ihr am Wochenende so getrieben habt. Wir sind für euch da.

0: größten Banger der 90er. That's just the
1: 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So genial, ja, taugt mir.
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0: 6:20 Uhr. Guten Morgen auf Radio Arabella und der Blick in den Spiegel und dann das erste graue Haar. Das ist ein ganz einschneidender Moment, habe ich gehört. Selbst für Hunde.
1: Stimmt's? Alltagswissen überprüft.
0: Deswegen habe ich die Hanna extra am Wochenende zu ihrem Finn geschickt, Chihuahua, um abzuklären,

0: Hunde können graue Haare bekommen, stimmt das?
1: Und das ist richtig. Genau wie bei uns Menschen wird auch bei Hunden mit der Zeit weniger Farbpigment im Fell produziert. Das Ergebnis, die Schnauze wird so leicht grau, die Augenbrauen auch ein bisschen heller. Bei vielen Hunden sieht man das Grauwerden zuerst rund um die Schnauze. Tja, so wie bei meinem Chihuahua, da sieht man es auch schon ein bisschen.
0: So wie bei meinem Christian, das wäre schlimm gewesen.
1: Ja, bei dir auch ein bisschen. Na, bei meinem Chihuahua, dem Finn, da sieht man es eben auch schon ein bisschen bei der Schnauze. Er ist auch schon 6 Jahre alt, gell?
0: Das ist in Hundejahren mal 7, oder? 42?
1: 42.
0: Naja, da ganz langsam anfangen.
1: Aber nur langsam.
0: Langsam, hoffen wir. Morgen 20 nach 6 geht's um was?
1: Da klären wir, stehen die billigsten Produkte im Supermarkt wirklich immer ganz unten? Und vielleicht hat das sogar einen Grund, wenn es so ist.
0: Ja, Bösartigkeit der Supermarktbetreiber. Klären wir morgen.

Gleich habe ich eine sogenannte Supergroup für euch auf Radio Rabella. Das sind nämlich Leute, die eigentlich alleine unterwegs waren. George Harrison, Tom Petty, Bob Dylan und Roy Orbison. Alle gemeinsam in einer Gruppe, einfach weil es Spaß gemacht hat. Ende der 80er, gemeinsam heißen sie Traveling Wilburys. Und ihr hört natürlich den Song, ihren größten Hit, gleich auf Radio Rabella.

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2: Guten Morgen, willkommen im Mai. Radio Arabella ist hier um 6.31 Uhr, Montag in der Früh. Alle Infos in aller Kürze. Wettermäßig bleibt es meist super schön, auch wenn jetzt gerade ein paar dünne Wolken über Österreich liegen. Temperaturmäßig jetzt schon tippitoppi in Wien 14 Grad, in St. Pölten 10 und bei euch in Wels 13 Grad. Generell wieder mega sonnig, vor allem der Nachmittag, der Wind leicht bis mittelstark und dazu Topwerte bis zu 30 Grad am wärmsten, beziehungsweise bei 30 Grad schon, kann man schon sagen, am heißesten wird es in Niederösterreich. Hier ist das Radio Arabella Verkehrsupdate. Hanna bringt euch in den Montag rein mit den neuesten Infos, zum Beispiel aus Wien.
3: Es staut auf der 23 Richtung Vösendorf zwischen Hirschstetten und dem Handelskai und bei der Nordbrücke stadteinwärts.
2: Und Oberösterreich.
3: Hier gibt es Verzögerungen auf der 7 Richtung Linz zwischen Dornach und der Prinz-Eugen-Straße und auf der B3 Richtung Linz Höhe Stereck. Wir zählen auf eure Infos 0664 820 2000.
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2: Ihr schaut vielleicht auf Netflix, ein Gerichtsdrama. Bernhard Griebitz gibt sich das Ganze in Real Life.
4: Guten Morgen.
2: Hier ist das Radio Arabella News Update.
4: Heute werden die Urteile im Wöginger-Prozess erwartet. Dem ehemaligen ÖVP-Clubchef August Wöginger und zwei Finanzbeamten werden Amtsmissbrauch und möglicher Postenschacher vorgeworfen. Den dreien wird vorgeworfen, einem ÖVP-Bürgermeister den Vorstandsposten im Finanzamt Braunau zugeschanzt zu haben. Sie haben sich für nicht schuldig erklärt. Wegen Spionageverdachts sind drei russische Botschaftsmitarbeiter aus Wien ausgewiesen worden. Die drei Verdächtigen haben Österreich mittlerweile verlassen. Laut Außenministerium hat Österreich seit Beginn des Ukraine-Kriegs 14 russische Botschaftsmitarbeiter ausgewiesen. Heute geht's weiter im Titelkampf der Fußball-Bundesliga. Der LASK empfängt ab 20.30 Uhr Rapid. Der Spielsturm Graz gegen Salzburg gestern geht 1:1 aus. Noch ist Graz Tabellenführer mit einem Punkt Vorsprung auf den LASK. Radio Arabella, neue Nachrichten wieder in einer halben Stunde.
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2: Einen schönen

0: Guten Morgen um 6.40 Uhr. Das ist Radio Rabella und lasst uns kurz über das sprechen, was ihr jetzt braucht. Also ich sage, es ist das Lebenselixier von Menschen oder zumindest Frühaufstehern.
1: Und es ist nicht das Wasser.
0: Nein, es ist auch nicht, das zeigt sich alles dran, wenn ich nur drüber rede, der Ingwer-Shot. Nein.
1: Nein, natürlich nicht. Es ist der Kaffee. Christian und ich sind uns da jedenfalls.

0: alles einig.
1: Ja, hoffentlich nicht nur wir zwei, aber wie schaut es bei euch aus? Seid ihr im Team Kaffee oder gibt es ja auch, seid ihr im Team Tee?
2: Ich trinke 10 bis 15 Kaffee am Tag, zwischen 8 und 9 habe ich den ersten und dann bis, ja, auf die Nacht halt, 8, 9, 10.
3: Tee, auf jeden Fall Tee. In der Früh eine große Karaffe und dann den ganzen Tag lang, wenn ich mich erinnere, dass ich Tee

0: Sollten ja Tee trinken, ist gesünder, habe ich gehört. Ich schaue, dass ich mit 3 Kaffee am Tag durchkomme, aber mit so einer neuen Espresso-Maschine kriegt, also das ist ganz, ganz schwierig, weil der wird recht gut.
1: Also ich bleib fix beim Kaffee. Du weißt ja, ich trinke einiges an Kaffee.
2: Ja, sicher.
1: Und ob der Tee jetzt wirklich so viel gesünder ist?
2: Na, um ganz ehrlich zu sein, ich habe lieber einen im Tee, aber ich trinke Kaffee.
1: Na gut.
2: Warte, wie drauf kommen. Erinnerungen ans Wochenende anscheinend.

0: Wochenende habe ich vielleicht einen im Tee gehabt. Mhm. Aber an eurer Reaktion erkenne ich, ihr habt keine Ahnung, wovon ich spreche.
1: Noch nie gehört davon.
2: Naja, ich kenne diese Redewendung nicht.
0: Einen im Tee haben, für mich ist das ganz normal, heißt leicht angetrunken sein. Das kommt von Rum, okay. Also Tee mit Rum trinken. Nee. Einen im Tee haben. Bei mir zu Hause wird öfters so geredet.
2: Ich habe es mir zusammengereimt, wie du das gesagt hast, aber ich kenne eher andere Ausdrücke. Einen sitzen oder haben, oder?
1: Blau sein, dicht sein.
0: Der bodenständig, dicht, ich bin dicht. Ich bin halt ein bisschen lyrischer unterwegs. Einen im Tee haben.
1: Ja.
2: Sehr lyrisch.
0: Ein Damenspitzerl. So, auf jeden Fall haben wir das jetzt alles abgegrast, wie es uns drei Wochen gegangen ist. Alles klar hier. Radio Rapella, guten Morgen um 6.47 Uhr.

7:45. Guten Morgen, das ist der Mehrmusikmorgen. Und selten habe ich mit einem einzigen Satz so viel Kopfschütteln ausgelöst wie gerade. Deswegen komme ich jetzt ins Grübeln. Ich habe gerade gesagt, am

0: 7. Guten Morgen am ersten Montag im Mai und der neue Monat bringt nicht nur gleich mal bis zu 30 Grad mit heute, er lässt bei uns auf Radio Arabella auch einige ganz besondere Songs sprießen.
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0: Zu lyrisch erkenne ich an deinem Kopfschütteln?
2: Ein bisschen.
0: Ja, ja. Aber David Hasselhoffs Autobiografie trägt den Titel Wellengang meines Lebens. Und ich finde, das passt. Die einen von euch kennen ihn von Baywatch, die anderen vom Video, wo er im Vollsuff, also mit einem Tee, versucht einen Burger zu essen.
2: Und wieder andere kennen die Songs des Knight Riders. Unvergessen der Limbo Dance zum Beispiel. Aber auch Looking for Freedom.
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0: Wichtiger Fun Fact ist nicht das Original, das ist nämlich 10 Jahre älter, kommt aus Deutschland von Mark

Für ihn leider kein großer Hit, für David Hasselhoff 1989 schon. Hat sogar Platz 1 in Österreich erreicht. Looking for Freedom, ein Radio Rebella My Light.

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1: Mit Hannes Harp. Guten Morgen. Seit 2013 hilft der Männernotruf Männern, die gerade in einer Krise stecken. Das Angebot wird gut angenommen. Im letzten Jahr haben an die 7000 Menschen kostenlos Hilfe gesucht und auch bekommen, sagt der designierte Obmann des Männernotrufs Thomas Flück.
2: Uns rufen nicht nur Männer an. Uns rufen zum Beispiel auch Frauen an, wenn sie merken, dass ihr Mann möglicherweise in einer Krise steckt. Uns rufen aber auch Frauen an, die Beziehungsthemen haben oder andere Geschichten.
1: Die Nummer ist 057677. Alle Infos und auch wie man als Berater ehrenamtlich mitmachen kann, steht auf männernotruf.at. Im Amtsmissbrauchsprozess gegen ÖVP-Klubobmann Böginger und zwei Finanzbeamte werden um 14 Uhr im Landesgericht Linz die Urteile verkündet. Es drohen Haftstrafen von 6 Monaten bis 5 Jahren. Für die Beamten steht ihr Amtsverlust im Raum, wenn die Strafhöhe entweder mindestens 6 Monate unbedingt oder 1 Jahr bedingt beträgt. Den dreien wird vorgeworfen, 2017 einem ÖVP-Bürgermeister den Vorstandsposten im Finanzamt Braunau zugeschanzt zu haben. Auf einem Kreuzfahrtschiff im Atlantik sind 3 Menschen höchstwahrscheinlich nach einer Infektion mit dem Hunter-Virus gestorben, berichtet die Weltgesundheitsorganisation WHO. Es soll weitere Infizierte geben, die in Südafrika auf einer Intensivstation betreut werden. Das Virus wird durch Nager wie Mäuse übertragen und kann unter anderem Nierenversagen verursachen. Formel 1. Mercedes-Fahrer Kimi Antonelli hat sich den Sieg im Grand Prix von Miami geholt, vor dem McLaren-Duo Lando Norris und Oscar Piastri. Für den 19-jährigen Italiener ist es bereits Grand Prix-Sieg Nummer 3 in dieser Saison.
3: Die Sonne feiert heute einen fast ungefährdeten Start-Zielsieg in die neue Woche rein. Die Temperaturen jetzt großteils schon zweistellig, in Wien 14 Grad, in Lilienfeld 13 und bei euch in Steyr 14 Grad. Ein paar dünne Wolken sind heute unterwegs, am Nachmittag mittelstarker Wind, trotzdem wird es warm bis super warm, Topwerte 23 bis 30 Grad.
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3: 7:03. Hier ist das Radio Arabella Verkehrsupdate. Hier ist Haber Reisner für euch und wir starten in Niederösterreich.
5: Hier ist ein Unfall passiert auf der A3 Richtung Wien zwischen Ebrechtsdorf Nord und Münchendorf. Hier bitte vorsichtig fahren.
3: Weiter nach Wien.
5: Es staut auf der A23 Richtung Vösendorf zwischen Hirstetten und dem Handelskei und auf der A22 Stadt einwärts zwischen der Reichsbrücke und dem Knoten Kaisermühlen.
3: Und Oberösterreich.
5: Hier gibt es aktuell Verzögerungen auf der A7 Richtung Linz zwischen Dornach und der Prinz-Eugen-Straße. Wir zählen auf eure Infos 0664 820 2000.
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3: Alles fährt langsam wieder hoch an diesem Montag. Die Computer im Büro, die Hebebühne zum ersten Mal nach ein paar Tagen in der Werkstatt und auch euer Körper nach diesem langen Wochenende. Und noch besser geht's natürlich mit den 90ern. Hier sind Tom Petty and the Heartbreakers für euch auf Radio Rebella. Aber auch ein paar Heartbreaker für euch. Bernhard.
6: Morgen.
3: Hanna.
7: Guten Morgen.
3: Ja, und ich bin der, dem das Heart immer gebreakt wird. Christian Trinkl hier. Nein, ich will kein Mitleid für euch.

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0: ganz ehrlich, ich habe schon lange nicht mehr so viele glückliche Menschen gesehen wie an diesem Wochenende. Guten Morgen, es ist 7:11. Nach diesem super langen und super schönen Maiwochenende, was wollte man mehr? So viele Dinge zu tun.
1: Da kann man nur gut drauf sein, oder? Aperol trinken, in der Sonne, im Garten herumliegen, mit dem Hund spazieren gehen.
0: Alles habe ich gemacht, außer Hund, bin alleine mit mir spazieren gegangen.
1: Ich habe eh von mir gesprochen.
0: Ja, also alles klar. Was habt ihr so gemacht? Das Schöne ist, ihr haltet uns da voll am Laufenden, die Radio Rabella Community 0664 820 2000.
2: Servus Christian, guten Morgen. Hi. Das ist der Toni aus Obernekirchen. Das war jetzt ein schönes, langes Wochenende in Wien. Wir haben eine tolle 50er-Feier gehabt. Wir haben gefeiert bis um 4:30 in der Früh. Mein Herz noch ein bisschen bei meiner Stimme. Und dann haben wir noch unsere schöne Bundeshauptstadt genossen.
3: Ich war mit meinem Sohn Radfahren und Eis essen, weil meine große Tochter ist auf Malta auf Sprachreise, da waren wir alleine.
4: Ja, wenn mich wer fragen würde, wie ein verlängertes Feiertagswochenende aussehen sollte, dann ganz genauso. Bei traumhaft schönem Wetter ein kühles Bier aufmachen, in der Sonne liegen, eine Grillerei schmeißen, mit Freunden und der Familie was machen und einfach die Tage genießen, so wie sie sind, denn das ist das Allerwichtigste.
0: So richtig. Ein Wahnsinn. Und heute, vielleicht habt ihr Zeit, arbeiten schnell vorbei. Bleibt ja so. Hast du mir zugehört, wie warm wird's heute?
1: Bis zu 30 Grad, Christian.
0: Das ist vollkommen korrekt. Und da sind einige von euch anscheinend schon im Sommerfeeling. Der Manuel hat jetzt gerade ein WhatsApp geschrieben und hat einfach nur geschrieben, super Wetter, wie wär's mit Ozone? Da sagen wir doch glatt, wir sind auch in guter Stimmung.
1: Und wie?
0: Gönnen wir uns doch einen Sommerhit. Jetzt auf Radio Rabella. Dragos Dei Din Tei. Gut an der Aussprache.
1: Ja,
0: arbeite ich noch. Aber der Song ist super.

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0: Dafür vielleicht kommenden Mittwoch. Mittlerweile ein 7-fach-Jackpot hat sich angehäuft, 8,5 Millionen Euro. Ja, dann schauen wir doch einmal, für wen es vielleicht gut ausschaut.
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0: Elisa Kahner schaut für euch in die Sterne. Ob die Lottozahlen auch dabei sind, finden wir jetzt raus.
3: Diese Woche startet mit einer Mischung aus Ruhe und frischer Tatkraft. Jetzt ist es wichtig, eure Energie gezielt einzusetzen und nicht zu vergeuden. Den Überblick über alles haben jetzt die Krebse. Ihr habt ein Gespür dafür, wo Unterstützung gebraucht wird und welche Aufgaben gerade Priorität haben. Nehmt die Zügel gerne in die Hand, ihr könnt es diese Woche am besten. In der Kreativecke der Wassermänner geht es dynamisch zu. Ihr könnt eure Ideen vom Wochenende jetzt direkt in aktuelle Projekte einbringen und das sehr erfolgreich. Also, wer mutig einen neuen Ansatz ausprobiert, bringt Schwung in alte Strukturen.
0: Okay, wir fassen zusammen. Um die Lottozahlen kümmern wir uns selber. Aber sonst wenigstens ein bisschen Schwung für die relativ warme Woche.
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0: Wenn ihr mal hören wollt, wie jemand Montag früh richtig, richtig gut drauf ist und einfach so richtig herzhaft, ehrlich lacht, dann bleibt auf jeden Fall mit dabei. Selten eine so lustige und von Haus aus fröhliche Kandidatin gehabt, weil nur falsch ist richtig, obwohl sie das härteste Quiz des Landes ist. In einer Viertelstunde um 7.40 Uhr.
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1: Neue Woche, gleiches Wetter, quasi wie am Wochenende. Guten Morgen, Radio Arabella bei euch, eine Minute nach halb acht. Denn heute wird es nochmal super warm. Wir stehen jetzt in der Wiener Innenstadt schon bei 15 Grad. In Weidhofen an der Theier hat es 11, bei euch in Linz 14 Grad. Einige dünne Wolken sind unterwegs. Am Nachmittag gibt es leichten bis mittelstarken Wind und ganz ähnliche Temperaturen wie gestern. 23 bis 30 Grad am wärmsten, also den 30er knacken wir vielleicht in Niederösterreich. Hanna Reisner hat das Radio Arabella Verkehrsupdate für euch. Die aktuelle Meldung aus Wien.
2: Es staut auf der A23 Richtung Vösendorf zwischen Hirstetten und dem Handelsquai und auf der A22 stadteinwärts zwischen der Reichsbrücke und dem Knoten Kaisermühlen.
1: Und Oberösterreich.
2: Hier dauert es länger auf der B139 zwischen Haid und Traun. Wir zählen auf eure Infos 0664 820 2000.
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1: Gut informiert in die neue Woche, das ist der Job von Bernhard Gribitz.
3: Guten Morgen,
1: hier ist das Radio Arabella News Update.
3: Heute werden die Urteile im Wöginger-Prozess erwartet. Dem ehemaligen ÖVP-Chef August Wöginger und zwei Finanzbeamten werden Amtsmissbrauch und möglicher Postenschacher vorgeworfen. Den dreien wird vorgeworfen, einem ÖVP-Bürgermeister den Vorstandsposten im Finanzamt Braunau zugeschanzt zu haben. Sie haben sich für nicht schuldig erklärt. Wegen Spionageverdacht sind drei russische Botschaftsmitarbeiter aus Wien ausgewiesen worden. Die drei Verdächtigen haben Österreich mittlerweile verlassen. Laut Außenministerium hat Österreich seit Beginn des Ukraine-Kriegs 14 russische Botschaftsmitarbeiter ausgewiesen. Kimi Antonelli gewinnt den Formel-1 Grand Prix von Miami. Für den 19-jährigen Italiener ist es bereits Grand Prix-Sieg Nummer 3 in dieser Saison. Auf Platz 2 schafft es Lando Norris aus Großbritannien und auf Platz 3 Oscar Piastri aus Australien. Radio Arabella, neue Nachrichten wieder in einer halben Stunde.
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7 Uhr und 41 Minuten. Guten Morgen am Montag. Radio Rabella ist bei euch und die Rückkehr aus so einem langen und superschönen Wochenende ist ja vielleicht nicht ganz so einfach. Deswegen umso besser,

0: des Landes. Daisy aus Mödling, du hast einen extrem sympathischen Lacher. Kannst du das einmal nachmachen?
1: Nein, es geht nicht. Oh.
0: Okay, ich sehe, es fließen schon die Freudentränen. Wir machen es ganz einfach, wir spielen nur falsch ist da richtig. 30 Sekunden lang einfach Fragen falsch beantworten ab jetzt. Wie heißt der rote Pilz mit den weißen Punkten? Fliegenpilz oder Mauserpilz?
1: Mauserpilz.
0: Welcher Fluss steckt im Namen Nilpferd?
1: Pferd.
0: In welcher italienischen Stadt steht das berühmte Kolosseum?
1: Venedig.
0: Wie geht der Spruch, wer die Wahl hat, hat die?
1: Auswahl.
0: In Deutschland macht man Abitur, bei uns heißt das eher?
1: Dummenschule.
0: Welches Land hat das Kürzel POR?
1: Oh, das ist schwer. Italien.
0: Geschafft, Gratulation.
1: Danke, super. Freue mich.
0: So, wie wär's ist das jetzt für ein Gefühl zu gewinnen? Warum gehst du jetzt mit stolz erhobener Brust raus? Was passiert jetzt?
1: Natürlich, zu Hause wird Party gemacht.
0: Also gleich Vollgas Party auf den Sieg,
1: ja,
0: oder wie?
1: Ja, ja, natürlich. Soll schon Spaß machen.
0: Dann hab eine gute Party.
1: Danke.
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0: 11 Minuten noch bis 8. Guten Morgen. Und es ist und bleibt bis heute der größte Skandalsong von Falco. Genie, Part 1. Aber wo es einen Part 1 gibt, gibt es auch einen zweiten Teil.
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0: Und der ist schwer zu erkennen, zumindest auf den ersten Blick. Er heißt nämlich ganz anders.
2: Coming Home hat Falco die Fortsetzung zu Genie genannt. Und wieder geht es um die Geschichte eines Mannes, der ein Mädchen entführt. In Falcos typischen Sprechpassagen ist der Song Genie sehr ähnlich. Der melodische Refrain ist jedoch deutlich sanfter als in Teil 1.
0: Übrigens, es hätte eigentlich eine Trilogie werden sollen. Falco hat Genie Part 3 zwar geschrieben, veröffentlicht worden ist der Song aber erst lange nach seinem Tod 2009. Drum bleiben wir bei dem, wo Falco selber gesagt hat, das ist mein Song, wie ich ihn haben will. 1986, Genie Part 2, Coming Home.
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2: Mit Hannes Harp, guten Morgen. Die Grundwasserstände in Österreich sind zu niedrig. Betroffen ist mehr als jede 10. Messstelle, zeigt eine Analyse von Greenpeace. Da gibt es auch Bundesländer, die besonders betroffen sind. Michael Scheder.
3: Besonders tief oder so tief wie überhaupt noch nie Ende April sind die Grundwasserspiegel in Oberösterreich, Salzburg und Kärnten. In Oberösterreich ist der Pegel bei einem Drittel der Messstellen, in Salzburg bei einem Viertel und in Kärnten bei rund jeder 5. Messstelle zu niedrig. Der Grund ist für Greenpeace klar: In den letzten 6 Monaten hat es zu wenig geregnet oder geschneit.

0: Teils ist nur ein Drittel der üblichen Niederschlagsmenge runtergekommen. Das hat auch der verregnete Februar nicht ausgleichen können.
1: Von der Regierung fordert Greenpeace einmal mehr, dass sie das angekündigte Wasserentnahmeregister für Industrie und Landwirtschaft umsetzt, damit transparent sichtbar ist, wer wie viel Wasser verbraucht. Seit 2013 hilft der Männernotruf Männern, die gerade in einer Krise stecken. Das Angebot wird gut angenommen. Im letzten Jahr haben an die 7000 Menschen kostenlos Hilfe gesucht und auch bekommen. Inhaltlich geht es oft um Beziehungsprobleme und Gewalt. Die Bandbreite ist aber viel größer, sagt uns der Männernotruf. Die Nummer ist 057677. Alle Infos und auch wie man als Berater ehrenamtlich mitmachen kann, steht auf männernotruf.at. Beim 90 Milliarden Euro schweren Kredit für die Ukraine will auch Großbritannien mitmachen. Das wird der britische Premier Keir Starmer heute am Treffen der Europäischen Politischen Gemeinschaft in Armenien besprechen. Den Kredit hat die EU im Vormonat beschlossen. Mit dem zusätzlichen Geld rechnet Premier Starmer mit neuen Aufträgen auch für britische Rüstungsfirmen. Die klügsten IT-Köpfe des Landes will heute das Bundeskanzleramt zusammentrommeln. Rund um die Strategie um künstliche Intelligenz in der Verwaltung findet der Public AI Hackathon statt. In Zusammenarbeit mit der TU Austria sollen die Studierenden bei konkreten Challenges spezielle Tools entwickeln, damit beispielsweise Routineaufgaben in der Verwaltung effizienter und schneller erledigt sind.
2: Hackathon, cooler Name. Das gibt's bei mir nur bei der Jausen, wenn ich das gesöchte Hacke, damit ein bisschen kleiner wird. So, wir sind beim Wetter. Entschuldigung, in Wien hat's jetzt schon 15 Grad, bei euch in Amstetten ebenfalls 15 und in Gmunden hat's 13 Grad. Dazu ein paar dünne Wolken aktuell, aber viel blauen Himmel und Sonne. Am Nachmittag werdet ihr auch den Wind wieder etwas mehr spüren. Trotzdem, die Temperaturen bleiben quasi, wo sie gestern schon gewesen sind, im oberen Bereich 23 bis 30 Grad, die Topwerte.
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2: Hanna Reisner hat für euch das Radio Rabella Verkehrsupdate. Das ist genau 8:04 Niederösterreich.
4: Es staut auf der 2 Richtung Wien zwischen Dreiskirchen und dem Industriezentrum.
2: Weiter nach Wien.
4: Hier dauert länger auf der 23 Richtung Vösendorf zwischen Hirschstetten und dem Handelskai und in der Gegenrichtung zwischen dem Knoten Inzersdorf und dem Handelskai und auch noch auf der A22 stadteinwärts zwischen der Reichsbrücke und dem Knoten Kaisermühlen.
2: Und Oberösterreich.
4: Hier gibt es aktuell Verzögerungen auf der A7 in beiden Richtungen beim Knoten Linz. Wir zählen auf eure Infos 0664 820 2000.
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5: Andere nehmen Sonnencreme mit ins Freibad. Er seine Heißluftfritteuse. Damit er sich für seine Freibad-Pommes nicht so lange am Buffet anstellen muss. Christian Trinkel.
2: Lach nicht, hat sich schon vorher Auszeit am Wochenende.
6: Das machst du wirklich, gell?
2: Ja, sehr. Freibäder haben seit 1. Mai offen. Das Wetter sagt ab 1. Mai, ja, kommt alle baden. Und die Schlangen vor Eissalons und eben bei den Pommes frites wird auch immer länger.
6: Ja, eben. Und deshalb passt alles selber mit.
2: Genau. Schaut, das ist das Einzige, was ihr von mir abschauen könnt.
6: Ja.
2: Deswegen, mehr kann ich euch nicht bieten, außer ein schönes guten Morgen.
6: Morgen.
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0: Minuten nach 8. Hallo am Montag, das ist Radio Arabella und ich finde, die Uhrzeit schreit geradezu nach einem Kaffee, auf jeden Fall. Kaffee.
1: Oder nach einem Tee.
0: So krank schaue ich auch wieder nicht aus. Nein, danke.
1: Du, aber Christian, es ist so, wir trinken ja nur Kaffee, aber es gibt auch viele, die trinken Tee. Einfach so.
0: Ja, nur da bin ich aber nicht so ganz der Fan. Wobei, ich habe als Kind immer Tee getrunken. Kamillentee, bis ich 18 war. Und dann habe ich das wirklich gute Zeug entdeckt. Kaffee. Aber deswegen stellen wir es einfach der Radio Arabella Community mal zur Diskussion. Wie schaut's aus? Team Kaffee oder Team Tee?
2: Hallo Christian und Hanna. Also ich habe euch jetzt ein bisschen zugehört, was ihr so zu sagen habt bezüglich Kaffee und Tee. Und ich muss leider sagen, ich widerspreche euch komplett. Ich finde Kaffee ist vollkommen überbewertet. Ich glaube, das habe ich aber so ein bisschen von meiner Oma übernommen. Die hat nämlich früher schon immer gesagt, Tee ist warm und hält dich sacht, Kaffee hält dich nur die halbe Nacht wach. Also auf jeden Fall Team Tee.
0: Ja, gut. Wenn es wer andere erklärt, klingt sehr logisch, aber danke Tina aus Wien für deine Nachricht, aber wir bleiben trotzdem.
1: Team Kaffee.
0: Beim Kaffee hängen. Aber nichts gegen die Oma von der Tina, wie wir nur gesagt haben.

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0: 23 Minuten. Guten Morgen. Ihr hört Radio Arabella und wenn ihr heute schon im Badezimmer gewesen seid, in den Spiegel geschaut habt und auf einmal springt es euch entgegen und ich kann es aus eigener Erfahrung sagen, es ist beim ersten Mal wirklich so, es springt einem mitten ins Gesicht das erste graue Haar. Oh mein Gott. Aber grämt euch nicht, geht eurem Hund genauso.
1: Stimmt's? Alltagswissen überprüft.
0: Also glaube ich zumindest. Ich habe schon graue Hunde auch gesehen, deswegen, Hanna, wir klären das ab. Auch Hunde können graue Haare kriegen wie wir Menschen.
2: Und das ist richtig. Genau wie bei uns Menschen wird auch bei Hunden mit der Zeit weniger Farbpigment im Fell produziert. Das Ergebnis, die Schnauze wird grau, die Augenbrauen ein bisschen heller. Bei vielen Hunden sieht man das Grauwerden zuerst so rund um die Schnauze. So wie bei meinem Chihuahua, da sieht man es auch schon ein bisschen bei der Schnauze. Er ist halt auch schon 6 Jahre alt.
0: Mal 7 ist 42.
2: Ja, ungefähr so, ja.
0: Ja.
2: Das ist arm.
0: Ja, das ist ungefähr mein Alter. So, aber ist ja kein Wunder. Natürlich können Hunde grau sein. Gibt ja auch Grauhaardackel.
2: Super, Christian.
0: Die heißen Rauhaardackel. Naja. Worum geht's morgen? Ganz grob.
2: Stehen die billigsten Produkte im Supermarkt wirklich immer im untersten Fach?
0: Morgen früh, Alltagswissen, 20 nach 8.

0: Bei der Fußball-WM sind die Italiener wieder nicht dabei, aber bei euren Lieblingshits aus den 80ern sind sie auf jeden Fall mit dabei. Gleich auf Radio Rabella, Gianni Nannini.
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0: Es ist 8:30, guten Morgen und eigentlich schaut es jetzt in der Früh und fühlt sich auch schon so an wie vor ein paar Wochen, quasi mitten am Nachmittag. Wir stehen bei 16 Grad in der Wiener Innenstadt jetzt schon, 14 in Hollabrunn und 15 bei euch in Steyr. Einige Wolken, aber relativ dünne gibt es heute und am Nachmittag wird der Wind etwas stärker. Das schadet allerdings gar nicht, der kühlt wenigstens etwas ab, denn es bleibt warm bis heiß, Topwerte 23 bis 30 Grad. Hier ist das Radio Rabella Verkehrsupdate. Hanna hat für euch alles im Blick, zum Beispiel was sich in Niederösterreich tut.
13: Es staut auf der A2 Richtung Wien zwischen Wiener Neudorf und dem Knoten Vösendorf.
0: Und Wien.
13: Es dauert länger auf der A23 Richtung Vösendorf zwischen Hirschstetten und

0: dem Handelsquai und auf der A22 stadteinwärts zwischen der Reichsbrücke und dem Knoten Kaisermühlen. Wir zählen auf eure Infos 0664 820 2000.
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2: Es ist Montag und es tut sich schon einiges in Österreich. Bernhard Griebitz gibt euch den Überblick.
3: Guten Morgen,
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3: Heute werden die Urteile im Böginger-Prozess erwartet. Dem ehemaligen ÖVP-Clubchef August Böginger und zwei Finanzbeamten werden Amtsmissbrauch und möglicher Postenschacher vorgeworfen. Den drei wird vorgeworfen, einem ÖVP-Bürgermeister den Vorstandsposten im Finanzamt Braunau zugeschanzt zu haben. Es drohen Haftstrafen von 6 Monaten bis 5 Jahren. Die Grundwasserstände in Österreich sind zu niedrig, zeigt eine Analyse von Greenpeace. 70% der heimischen Messstellen haben einen niedrigen oder sehr niedrigen Grundwasserstand. Besonders betroffen sind Oberösterreich, Salzburg und Kärnten. Heute geht's weiter im Titelkampf der Fußball-Bundesliga. Der LASK empfängt ab 20.30 Uhr Rapid. Das Spiel Sturm Graz gegen Salzburg gestern geht 1:1 aus. Noch ist Graz Tabellenführer mit einem Punkt Vorsprung auf den LASK. Radio Arabella, neue Nachrichten wieder in einer halben Stunde.
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0: zurück aus einem superschönen, super langen Wochenende. Schön, dass wir alle wieder da sind. Radio Rabella ist da, 8.41 Uhr und heute geht es hier so super sommerlich de facto weiter. Überhaupt für Oberösterreichs Schüler. Schöne Grüße, falls der eine oder die andere gerade aufsteht. Landespatron Florian, heute schulfrei in Oberösterreich.
1: Ah, herrlich. Aber wir sind schon wieder fleißig am Arbeiten.
0: Ja, so wie ihr wahrscheinlich auch, aber trotzdem schwelgen wir alle noch so ein bisschen in Wochenenderinnerungen. Dein Highlight? Nur eins? Ein Highlight. Oh. Na, sonst muss ich mir wieder die ganze Litanei anhören.
1: Der Spaziergang mit meinem

0: ein Chihuahua.
1: Schön.
0: Deins?
1: Bist du einfach zufrieden zwischen?
0: Das sage ich jetzt.
1: Ich war heuer zum ersten Mal auf meiner Dachterrasse vor der Wohnhausanlage.
0: Und das
1: Beste
0: schön.
1: War, ich war alleine und konnte mich auf der Liege ausbreiten.
0: Alleine? Ja, weil wahrscheinlich alle anderen weggefahren sind.
1: Genau, alle anderen waren weg. Ich habe

0: am Freitag wieder nach Salzburg zurückgefahren, um meine Familie zu besuchen. Und wir haben gerade Besuch von unseren Schweizer Verwandten. Und da waren wir essen und haben ein bisschen Sightseeing in Salzburg gemacht. Das war sehr schön.
1: Ja, Wochenende war super. Aktiv, sportlich, ein bisschen laufen, ein bisschen trainieren. Mit der Freundin Zeit verbracht, was essen gehen, was trinken gehen, den Hund spazieren, draußen sein, ein bisschen Motorrad fahren, gegrillt, abwechslungsreich und so soll es sein.
2: Also ich muss sagen, der Letzte aus der Radio Rebella Community hat uns getoppt. Der hat quasi alles.
3: So ein volles Programm.
2: Vom Hund bis zum Grillen.
3: Boah, können wir nicht.
2: Freundin hat auch noch einen Platz gefunden, also bitte. Was will man mehr.
3: Super.
2: Haltet uns gerne am Laufenden, auch was ihr heute noch macht. Bleibt ihr noch heute und morgen sehr warm und schön. Die WhatsApp-Nummer in die Community ist immer gleich.
3: 0664 820 2000.

0: 8 Minuten vor 9 und Achtung, Achtung, ihr betretet die Fun-Abteilung der österreichischen Morgenshow-Radioszene.
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2: Anders gesagt, es geht um Spaß.
3: Und um Fun und im Sommer die Sau rauslassen und gute Laune haben.
4: Wir sind jetzt in den 90ern beim Eurodance und da ist es immer voll abgegangen. Überhaupt bei der deutschen Band Fun Factory. Die haben damals Party-Dance-Nummern am Fließband produziert.
3: Da stellen wir uns natürlich die Frage, heute bis zu 30 Grad in Niederösterreich, was ist Spaß im Sommer quasi überhaupt? Heißt ja für jeden was anderen, für die einen ist es jetzt schon die Motorradtour mit wehendem Haar.
4: Oh ja, für den anderen spazieren gehen mit dem Hund im Park, am besten mit einem Springbrunnen oder Teich.
3: Ja.
4: Zum Abkühlen.
3: Und im Idealfall dann auch noch direkt reinspringen, gescheite Wasserbombe. All das ist einfach Spaß.
4: Fix ist, mit dem Song macht alles noch mehr Spaß.
3: Celebration. Euer MyLight, nur hier auf Radio Arabella.

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2: Im Studio Hannes Harp. Morgen beginnt in Österreich die Zentralmatura. Wie eine Umfrage der Maturantinneninitiative zeigt, hat aber nur rund ein Drittel einen konkreten Plan für nach der Matura. Über 40% sagen, sie haben eine Idee, aber noch keinen fixen Plan. Fast 5% wiederum haben noch überhaupt keine Vorstellung, wie es nach der Reifeprüfung weitergehen soll. Was die Umfrage auch zeigt, ist, dass Studieren nach der Matura der Einserplan ist. Rund jeder Zehnte will nach der Matura auch direkt ins Berufsleben einsteigen. Die Grundwasserstände in Österreich sind zu niedrig. Betroffen sind mehr als jede 10. Messstelle, zeigt eine Analyse von Greenpeace. Besonders tief oder so tief wie noch nie für Ende April sind die Grundwasserspiegel in Oberösterreich, Salzburg und Kärnten. In Oberösterreich ist der Pegel bei einem Drittel der Messstellen, in Salzburg bei einem Viertel und in Kärnten bei rund jeder 5. Messstelle zu niedrig. Der Grund ist für Greenpeace klar: In den letzten 6 Monaten hat es zu wenig geregnet oder geschneit. Seit 2013 hilft der Männernotruf Männern, die gerade in einer Krise stecken. Das Angebot wird gut angenommen. Im letzten Jahr haben an die 7000 Menschen kostenlos Hilfe gesucht und auch bekommen. Inhaltlich geht es oft um Beziehungsprobleme und Gewalt. Die Bandbreite ist aber viel größer, sagt uns der Männernotruf. Die Nummer ist 05 7677.

0: geben. Alle Infos und auch wie man als Berater ehrenamtlich mitmachen kann, steht auf männernotruf.at.
1: Ich habe heute in der Früh schon die Jeanshose gegen eine lange Leinenhose eingetauscht, weil auch heute ist er wieder da, der Frühsommer. Hallo zu euch nach Ried im Innkreis, da hat 17 Grad, in Krems sind es 16 und in Wien sind es auch 17 Grad. Viel Sonne gibt es heute, dazu ein paar harmlose Wolken mit Höchstwerten zwischen 23 und bis zu 30 Grad.
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1: Um 8:58 und wir schauen kurz nach Wien. Da braucht ihr länger auf der Tangente Richtung Graz, zwischen Hirschstetten und dem Knotenbrater und Richtung Kagran zwischen Inzersdorf und dem Knotenbrater. Wir zählen auf eure Infos 0664 820 2000.
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1: Mit mir Luisa Gold und ich hoffe, ihr habt euch schon damit anfreunden können, dass heute wieder Montag ist. Nach diesem wunderschönen langen Wochenende mit strahlendem Sonnenschein. Und der bleibt auch noch heute. Dazu jetzt noch diesen 80er von Mike and the Mechanics. Also kann eigentlich nur gut werden. Over My Shoulder gibt's jetzt für euch. Yeah.

falls ihr heute von zu Hause aus arbeitet, kann das auch ein Vorteil sein. Ja, ihr seht zwar eure Lieblingskollegen vielleicht nicht, aber dafür könnt ihr zu diesem Hit jetzt richtig gescheit mitsingen. Simply Red ist das mit Stars. Jetzt für euch auf Radio Arabella. Schönen Vormittag.

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0: Bianco. Klingt wie ein Typ, ist aber eine erfundene Spionagefigur, der als Bandname dient. Gleich gibt's den Song dazu.
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14: Um 9:30 und wir schauen jetzt nach Wien. Länger braucht ihr derzeit auf der Tangente Richtung Graz zwischen Hirschstetten und dem Knoten Prater und Richtung Kagran zwischen Inzersdorf und dem Knoten Prater. Wir zählen auf eure Infos 0664 820 2000.
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16: Mit Corinna Schachner. Im Prozess um ÖVP-Klubobmann August Wöginger soll es heute Nachmittag ein Urteil geben. Ihm und zwei hochrangigen Finanzbeamten wird vorgeworfen, einen ÖVP-Bürgermeister zum Leiter des Braunauer Finanzamts gemacht zu haben, obwohl es eine besser qualifizierte Kandidatin gegeben hätte. Alle Angeklagten haben sich nicht schuldig bekannt. Ein 37-Jähriger aus dem Bezirk Linz-Land hat sich am Wochenende eine Verfolgungsjagd mit der Polizei auf der A1 und der A7 geliefert. Er ist mit bis zu 187 km/h davongerast und hat gleich mehrere Anhalteversuche ignoriert. Er ist bei der Umfahrung Ebelsberg gestoppt worden. Sein Auto hat die Polizei beschlagnahmt. Und gestern am Nachmittag sind in Oberösterreich gleich zwei Waldbrände ausgebrochen. Betroffen war ein Gebiet in Wolfern und eines in Andorf. In beiden Fällen haben die Feuerwehren größere Schäden verhindert. Warum das Feuer ausgebrochen ist, ist unklar. Radio Arabella, neue Nachrichten, wieder in einer halben Stunde.
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0: Ich kann euch nicht sagen, wie froh ich bin, dass ich das schon hinter mir habe. Diese Woche wird dieser Albtraum nämlich wieder für viele Schüler wahr. Die Matura steht jetzt wirklich an. Diese Woche die schriftliche. Morgen ist dann der Start mit Deutsch, wo die meisten eigentlich, glaube ich, eh halbwegs relaxed sind. Die restliche Woche dann noch verschiedene Fremdsprachen. Aber am Montag in einer Woche dann mein persönlicher Albtraum, Mathe. Und ich habe da damals echt so viel dafür gelernt, weil ich da halt nicht unbedingt die Beste war. Wie schaut's bei dir aus, Alina?
1: Ich habe jetzt vor 2 Tagen angefangen, Mathe zu lernen und ich bin schon ein bisschen am Verzweifeln, aber das wird schon. Immerhin, ganz Österreich muss das machen, also denke ich mir, das kann nicht so schwer sein.
0: Das war damals auch mein einziger Trost. Ganz Österreich muss da durch. Also heute noch letzter Tag zum Vollgaslernen für Deutsch. Was man da auch immer dafür lernen kann, außer die Textsorten. Vielleicht ein bisschen Inspiration und Motivation. Dann gerne Radio Arabella daneben noch aufdrehen.

0: Monaten sind die Fans reihenweise in Ohnmacht gefallen, weil sie es überhaupt nicht erpackt haben, dass er einfach in echt vor ihnen steht, Michael Jackson. Und genau so einen Song holen wir jetzt raus, aber nicht den üblichen Verdächtigen.
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0: Und weil wir ja die Spezialisten für die 80er und 90er sind, gibt's jetzt im Mai die My Lights für euch. Immer als letzten Song der Stunde und einen Song, den ihr vielleicht nicht so oft im Radio hört. Und genau so einer ist jetzt der hier von Michael Jackson von 1989, direkt vom Bad Album. Sehr ruhig, schon fast magisch, mit diesem orientalischen Sound, afrikanisch. Das ist Liberian Girl jetzt für euch.

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6: Im Studio Hannes Haab. Am heimischen Arbeitsmarkt ist die Stimmung weiter trüb. Im Vormonat April sind über 320.000 Menschen ohne Job gewesen. Das sind um fast 3% mehr Menschen als zur gleichen Zeit im Vorjahr. Rechnet man alle dazu, die gerade eine Schulung machen, sind es fast 400.000 Menschen ohne Job. Das sind die neuesten Zahlen vom AMS. Dabei trifft es alle Altersgruppen fast gleich. Positiv ist, dass trotz wirtschaftlich schwieriger Lage 23.000 Menschen wieder einen Job gefunden haben. Die Polizei hat in Niederösterreich gestern Abend einen Mann aus der Traisen bei St. Pölten gerettet. Die Beamten haben den 46-Jährigen wiederbelebt. Die Rettung hat ihn in die Uniklinik St. Pölten gebracht. In der Nacht auf heute ist der Mann aber verstorben. Wegen eines Hinweises hat es auch eine groß angelegte Suchaktion nach einer zweiten Person in der Traisen gegeben. Gefunden wurde aber niemand. Morgen beginnt in Österreich die Zentralmatura. Wie eine Umfrage der Maturantinneninitiative zeigt, hat aber nur rund ein Drittel einen konkreten Plan für nach der Matura. Über 40% sagen, sie haben eine Idee, aber noch keinen fixen Plan. Fast 5% wiederum haben noch überhaupt keine Vorstellung, wie es nach der Reifeprüfung weitergehen soll. Was die Umfrage auch zeigt, ist, dass Studieren nach der Matura der Einserplan ist. Rund jeder Zehnte will nach der Matura auch direkt ins Berufsleben einsteigen.
7: Die Jacke könnt's heute zu Hause lassen, die braucht ihr wirklich nicht. Hallo zu euch nach Rohrbach, da hat 17 Grad, in Amstetten sind schon 20 Grad und in Wien sind's 19. Viel Sonne gibt's heute, dazu ein paar harmlose Wolken. Mit Höchstwerten bis zu sehr warmen 30 Grad sind heute drin.
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7: Um kurz nach 10 und auf den Straßen, da geht's dahin. Falls euch trotzdem was auffällt, sehr gerne. Nur her damit, wir zählen auf eure Infos 0664 820 2000.
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7: Möge die Arbeitsmotivation mit euch sein. Luisa Gold hier, hallo. Und falls ihr euch gerade fragt, was ist denn mit der los? Der 4. Mai ist bei Fans der offizielle Star Wars Tag. Apropos 80er, da sind nicht nur die großen Star Wars Filme rausgekommen, sondern auch richtig große Songs. Zum Beispiel der jetzt auch hier, Give It Up von Casey and the Sunshine Band.
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Eure Motivation ist gerade draußen spazieren. Cyndi Lauper holt sie jetzt wieder zu euch rein. Jetzt in der extra langen Musikstrecke bis halb gibt's für euch Musik nonstop auf Radio Arabella. Das ist jetzt I Drove All Nights.

0: 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Der 90er von Natalie Imbruglia mit Torn. Den gibt's jetzt gleich für euch.
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11: Um 10:30 und Vorsicht in Oberösterreich. Auf der A7 Richtung Freistadt, da hat es direkt im Tunnel Niedernhardt einen Unfall gegeben. Nur eine Fahrspur ist da frei. Und auf der A1 Richtung Linz zwischen Regau und Lackirchen West. Im Baustellenbereich gibt es eine Verkehrsbehinderung durch ein defektes Fahrzeug. Der erste Fahrstreifen und der Pannenstreifen sind da derzeit gesperrt. Wir zählen auf eure Infos 0664 820 2000.
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12: Mit Corinna Schachner. Im Vormonat April sind über 320.000 Menschen ohne Job gewesen. Das zeigen die aktuellen Arbeitsmarktdaten. Damit gibt es um fast 3% mehr Arbeitslose als zur gleichen Zeit im Vorjahr. Die Grundwasserstände in Österreich sind zu niedrig. Betroffen ist mehr als jede 10. Messstelle. Das hat Greenpeace herausgefunden. Besonders betroffen sind Oberösterreich, Salzburg und Kärnten. Und morgen beginnt in Österreich die Zentralmatura. Wie eine Umfrage der Maturantinneninitiative zeigt, wollen die meisten nach der Matura ein Studium beginnen. Rund jeder 10. plant, direkt ins Berufsleben einzusteigen. Radio Arabella, neue Nachrichten, wieder in einer halben Stunde.

0: Hier bei euch nach dem langen Wochenende. Und da hat es sicher viele Highlights bei euch gegeben, vom Maibaum aufstellen bis zu das erste Mal den Griller anheizen. Eva, was war denn dein Highlight?
1: Das Highlight war definitiv eine Shoppingtour mit meinen drei Freundinnen. Eine Freundin von mir bekommt Drillinge. Und
0: na, da
1: haben wir halt viele Sachen braucht. Und da haben wir wirklich vom Umstandskleidung bis Dekosachen alles durchgeschaut.
0: Na bumm, also gleich alles dreimal durchschauen. Der Vorteil ist wenigstens, dass man es dann immer nur dreimal die gleiche Größe nehmen muss. Aber habt ihr alles gefunden?
1: Gott sei Dank. Also ja, war, aber dazwischen haben wir natürlich viel Pausen gemacht und haben Kaffee getrunken. Mhm. Also es war wirklich ein entspannter Shopping-Tag. Gut, also Begleiterscheinung war natürlich auch da. Wir haben auch einiges gekauft. Es ist definitiv super.
0: Ja, aber ihr wart ja auch ein super Support. Da dürft ihr euch schon mal gönnen. Na dann, liebe Eva, komm wieder gut an in der Arbeitswoche und ihr natürlich auch.

0: Manche Songs sind fast wie ein gutes Musical. Man hört die, kippt rein und ist dann für 3-4 Minuten in einer anderen Welt. Und genau so einer kommt jetzt.
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0: Von Jason Donovan. Viele kennen den wahrscheinlich von diesem Song hier. Too Many Broken Hearts, aber ursprünglich hat er mal mit Musicals angefangen und sein erster großer Erfolg war mit Any Dream Will Do aus dem Musical Joseph and the Amazing Technicolor Dreamcoat. Genau solche Nummern feiern wir bei uns auf Radio Arabella. Songs, die viel zu selten laufen, aber sofort was auslösen. Das sind eure My Lights.
1: Yeah.

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8: Im Studio Conny Diebald. Die Umweltschutzorganisation Greenpeace hat die österreichischen Grundwasserstände mit Ende April analysiert. Das Bild ist alarmierend. Rund 70% aller Messstellen zeigen einen niedrigen oder sogar sehr niedrigen Grundwasserstand. Bei mehr als jeder 10. Messstelle liegt der Wasserstand so niedrig wie Ende April noch nie. Besonders betroffen sind Oberösterreich, Salzburg und Kärnten. Die Lage am österreichischen Arbeitsmarkt bleibt weiterhin angespannt. Auch im April sind wieder mehr Menschen arbeitslos gewesen. Insgesamt haben fast 400.000 Menschen keinen Job gehabt oder waren in einer Schulung. Das sind um 5.700 mehr als noch vor einem Jahr. Während es am Bau wieder weniger Arbeitslose gibt, ist die Arbeitslosigkeit im Handel sowie im Gesundheits- und Sozialwesen gestiegen. Nach mehreren schweren und auch tödlichen Unfällen mit E-Scootern in den vergangenen Tagen hat die Polizei in Wien am Wochenende Scooterfahrer kontrolliert. Von 69 kontrollierten E-Scootern sind 13 manipuliert gewesen, konnten also viel schneller fahren als erlaubt. Die höchste Geschwindigkeit lag bei 66 km/h, erlaubt sind maximal 25.
9: Ich habe gerade aus dem Fenster geschaut und habe ihn gesehen. Den ersten Menschen mit Sandalen heuer. Aber ja, ich muss zugeben, mir sind meinen Schuhen eh auch schon ziemlich warm, weil es ist einfach warm draußen. In Freistadt hat es 20 Grad, in Meidhofen an der Ips sind es 21 und in Wien schon 23. Heute eben viel Sonne, gemixt mit ein paar harmlosen Wolken. Die Höchstwerte heute pendeln zwischen 23 und 30 Grad.
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9: Um 1 nach 11 und gute Nachrichten gibt's für Oberösterreich. Bei der A7 Richtung Freistadt, da ist die Unfallstelle im Tunnel Niedernhardt geräumt. Der Stau löst sich also auf. Wir zählen auf eure Infos 0664 820 2000.
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9: Mit mir Luise Gold am ersten Montag im Mai. Und dieser Mai wird musikalisch gesehen noch schöner, als er eh schon ist bei uns auf Radio Arabella. Am Ende jeder Stunde gibt's für euch das musikalische Highlight. Oder besser gesagt, My Lights. Das sind die 80er, die 90er und ganz viel Wow.

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Herinnen sitzen und ordentlich arbeiten, obwohl draußen Kaiserwetter ist. Ja, das ist nicht so leicht. Aber mach mal einen Deal. Ihr zieht's jetzt noch voll durch bis Mittag und dann könnt's heute als Belohnung draußen essen. Dazu spiele ich euch jetzt diesen coolen 90er von London Beats, A Better Love, jetzt auf Radio Arabella.

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0: Jetzt gibt es dann einen Song für euch, der mit einem Gospelchor startet, aber sich dann komplett anders entwickelt. Von den Talking Heads. Gleich.
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11: Um 11:30 und nichts ist los auf den Straßen. Ihr kommt also ohne gröbere Verzögerungen an euer Ziel. Wir zählen auf eure Infos. 0664 820 2000.
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13: Mit Corinna Schachner. Im Prozess um ÖVP-Klubobmann August Wöginger soll es heute Nachmittag ein Urteil geben. Ihm und zwei hochrangigen Finanzbeamten wird vorgeworfen, einen ÖVP-Bürgermeister zum Leiter des Braunauer Finanzamts gemacht zu haben. Und das, obwohl es eine besser qualifizierte Kandidatin gegeben hätte. Im Vormonat April sind über 320.000 Menschen ohne Job gewesen. Das zeigen die aktuellen Arbeitsmarktdaten. Damit gibt es um fast 3% mehr Arbeitslose als zur gleichen Zeit im Vorjahr. Und morgen beginnt in Österreich die Zentralmatura. Wie eine Umfrage der Maturantinneninitiative zeigt, wollen die meisten nach der Matura ein Studium beginnen. Rund jeder Zehnte plant direkt ins Berufsleben einzusteigen. Radio Arabella. Neue Nachrichten wieder in einer halben Stunde.
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Und in einer Woche startet die größte Musikshow der Welt. 170 Millionen Zuseher werden da wieder den Eurovision Song Contest schauen. Dieses Jahr ja bei uns in der Wiener Stadthalle. Und jetzt geht's da in die heiße Phase. Die Bühne ist schon aufgebaut und jetzt geht's da eben mit den Proben los. Die ersten Länder haben schon mal auf der riesigen Bühne mit tausenden Lichtern stehen dürfen. Unter

0: und nett sind und sind überzeugt, dass es einfach großartig wird.
1: We have just come off stage.
2: For our very first rehearsal, and we're very happy about it because everyone is here helping and everyone is so kind and everything.
1: And we have so much fire on stage and we're really looking forward to showing you what we are doing, yeah. The fiery thing.
2: It's gonna be amazing.
1: Yeah.
0: Na, da bin ich schon sehr gespannt auf die Feuershow. Das Ergebnis sehen wir auf jeden Fall beim ersten Semifinale nächsten Dienstag um 21 Uhr auf ORF 1 oder bei ganz vielen Public Viewings.

0: Ihr hört Radio Rabella bei der Arbeit und jetzt gibt's einen Song für euch, den ihr vielleicht nicht jeden Tag hört.
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0: Von einer Frau, die ihr sonst schon gut kennt, musikalisch gesehen natürlich, Britney Spears. Mit nur 16 Jahren hat die damals die Popwelt als Libertine übernommen. Aber die kann auch anders. Hier jetzt bei uns in den My Lights, das ist Stronger jetzt für euch.

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3: Im Studio Conny Diebald. Österreich hat 3 russische Diplomaten wegen Spionage ausgewiesen. Sie haben das Land bereits verlassen, bestätigt heute das Außenministerium. Die Diplomaten sollen direkt in Satellitenspionage in Wien involviert gewesen sein. Besonders seit Beginn des russischen Angriffskriegs gegen die Ukraine gibt es mehr Spionage bei uns. Im Vorjahr sind 16 mutmaßliche Spione ausgeforscht worden. Im Amtsmissbrauchsprozess gegen ÖVP-Klubobmann August Wöginger und 2 Finanzbeamte werden am frühen Nachmittag im Landesgericht Linz die Urteile verkündet. Es drohen Haftstrafen von 6 Monaten bis 5 Jahren. Den 3 Angeklagten wird vorgeworfen, 2017 einem ÖVP-Bürgermeister den Vorstandsposten im Finanzamt Braunau zugeschanzt zu haben. Alle 3 haben die Vorwürfe stets zurückgewiesen. 20 Jahre nach dem Erfolg des Films Der Teufel trägt Prada ist am Wochenende der 2. Teil in die Kinos gekommen und hat sich in den USA gleich an die Spitze gesetzt. Umgerechnet rund 65 Millionen Euro hat der Film eingespielt, so viel wie kein anderer Film an diesem Wochenende.
4: Nehmt euch euer Mittagessen und ab nach draußen, wenn es geht natürlich. Die Temperaturen sind einfach gerade richtig einladend. Mahlzeit zu euch nach Linz, da hat es 21 Grad. In St. Pölten sind es 20 und in Wien sind es 23. Heute eben viel Sonne gemixt mit ein paar hohen Wolkenfeldern, aber die sind harmlos. Die Höchstwerte heute pendeln zwischen 23 und 30 Grad. Und wir schauen noch kurz auf den morgigen Dienstag. Morgen wird es ähnlich wie heute, aber mit etwas mehr Wolken und teils kräftigem Wind. Wenn, dann könnt ihr am Nachmittag in manchen Teilen Oberösterreichs regnen. Die Temperaturen steigen auf bis zu 30 Grad.
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4: Um kurz nach 12 und es schaut aus, als hätten alle den Blinker Richtung Mittagessen schon gesetzt. Es ist ruhig auf den Straßen. Wir zählen auf eure Infos 0664 820 2000.
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4: Falls ihr in Oberösterreich zu Hause seid, kann es vielleicht auch heute am Montag den Grillduft zu euch rüberwehen, weil da ist heute Landesfeiertag, Heiliger Florian. Die Schüler haben frei und viele Eltern haben sich heute wahrscheinlich auch freigenommen. Gönnt euch! Dieser coole 80er von Midnight Oil ist mit dabei. Luisa Gold hier. Hallo!

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Wenn mich wer fragen würde, Luisa, was bedeutet für dich Mittag? Dann würde ich wahrscheinlich sagen, eine Kombi aus Auftanken und neu fokussieren auf alles, was noch am Nachmittag kommt. Gemeinsam mit richtig guter Musik aus den 80ern, jetzt von Daryl Hall und John Oates, Private Eyes.

0: Gänsehaut ab der ersten Sekunde gibt's gleich für euch von Maggie Reilly auf Radio Arabella.
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9: Um 12.31 Uhr und es ist ruhig auf den Straßen. Falls euch noch etwas auffällt, sehr gerne. Wir zählen auf eure Infos 0664 820 2000.
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12: Mit Corinna Schachner. Im Amtsmissbrauchsprozess gegen ÖVP-Klubobmann August Wöginger und zwei Finanzbeamte werden heute um 14 Uhr die Urteile verkündet. Es drohen Haftstrafen von 6 Monaten bis 5 Jahren. Für die Beamten steht ihr Amtsverlust im Raum, sofern die Strafhöhe entweder mindestens 6 Monate unbedingt oder 1 Jahr bedingt beträgt. Die Grundwasserstände in Österreich sind zu niedrig. Betroffen ist mehr als jede 10. Messstelle. Das hat Greenpeace herausgefunden. Besonders wenig Wasser gibt es in Oberösterreich, Salzburg und Kärnten. In Oberösterreich ist der Pegel bei 1/3 der Messstellen zu niedrig. Der Grund liegt auf der Hand. In den letzten 6 Monaten hat es einfach zu wenig geregnet oder geschneit. Und gestern am Nachmittag sind in Oberösterreich gleich 2 Waldbrände ausgebrochen. Einer in Wolfern und einer in Andorf. In beiden Fällen haben die Feuerwehren größere Schäden verhindert. Radio Arabella, neue Nachrichten wieder in einer halben Stunde.
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0: Ihr hört Radio Arabella zum Mittag. Und jetzt mal ein kurzes Rätsel an euch. Was haben Wels, St. Florian, Beethoven an der Ips, Baden und Wien seit diesem Wochenende gemeinsam?
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0: Und nein, es geht jetzt nicht darum, dass alle Orte einen Maibaum haben, sondern alle sind am Wochenende in die Badesaison gestartet. Die Freibäder haben dort nämlich aufgesperrt. Also endlich wieder schwimmen, sonnen und ohne schlechten Gewissen ein paar Süßigkeiten essen. Das Wetter heute zum Beispiel schaut ja sehr vielversprechend aus. Bei einigen Bädern könnt ihr euch jetzt beim Frühstart sogar noch vergünstigte Saisonkarten kaufen. Und für alle, denen das Wasser jetzt noch ein bisschen zu kalt ist, die Schwimmbadpommes schmecken auch ohne Abkühlung.

0: Und jetzt kommt ein Song, bei dem man sich denkt, Moment mal, kenne ich den nicht eigentlich gefühlt 10-mal?
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0: Chive Bunny and the Master Mixes mit Swing the Mood gibt's jetzt. Und das ist gar kein klassischer Song, sondern ein Megamix. Da steckt alles drin. Von Elvis Presley bis Little Richard, Rock'n'Roll-Hits einfach zusammengebaut zu einem einzigen Track. Heute kennt man Mashups überall, aber in den 80ern damals war das schon eine absolute Ausnahme. Und trotzdem, oder genau deswegen, ist Swing the Mood direkt auf Platz 1 in England gelandet. Und jetzt hier direkt in den Radio Arabella My Lights.

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4: Im Studio Conny Diebald. Angespannt bleibt die Lage am österreichischen Arbeitsmarkt. Mit Ende April haben fast 400.000 Menschen keinen Job gehabt oder waren in einer Schulung. Das sind um 5.700 mehr als vor einem Jahr. Positiv stechen Oberösterreich und Kärnten hervor. In beiden Bundesländern ist die Arbeitslosigkeit zurückgegangen. In Kärnten sogar um etwas mehr als 2%. Zugleich gibt es hier auch wieder mehr offene Stellen. Österreich hat 3 russische Diplomaten wegen Spionage ausgewiesen. Sie haben das Land bereits verlassen, bestätigt heute das Außenministerium. Die Diplomaten sollen direkt in Satellitenspionage in Wien involviert gewesen sein. Besonders seit Beginn des russischen Angriffskriegs gegen die Ukraine gibt es mehr Spionage bei uns. Im Vorjahr sind 16 mutmaßliche Spione ausgeforscht worden. Conny Hütter macht doch weiter, will also auch in der nächsten Ski-Weltcup-Saison wieder die Pisten hinunterrasen. Die Entscheidung ist nach Olympia gefallen, wo sie Bronze im Super-G gewonnen hat. Vor Olympia sei sie sich eigentlich schon sicher gewesen, dass sie aufhören wird, sagt Hütter heute.
5: Also wer von euch heute in der Früh noch ein Unterleiberl angezogen hat, selber schuld. Aber ich muss auch sagen, ich ärgere mich auch gerade selber. Mahlzeit zu euch nach Scherding, da hat es 22 Grad. In Wiener Neustadt sind schon 26 Grad und in Wien 24. Heute eben viel Sonne gemixt mit ein paar hohen Wolkenfeldern. Aber die sind harmlos. Bis zu 30 Grad können es heute noch werden. Der morgige Dienstag schaut sehr ähnlich aus. Er wird nur ein bisschen unbeständiger. Einzelne Regenschauer sind da in manchen Teilen Oberösterreichs nicht ausgeschlossen. Ebenfalls bis zu 30 Grad sind morgen drin.
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5: Um 12:58 und alle genießen gerade die Sonne. Für euch heißt das freie Fahrt. Falls euch trotzdem was auffällt, wir zählen auf eure Infos 0664 820 2000.
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5: Mit mir Luisa Gold und es ist so schön und warm draußen, dass man komplett überfordert ist. Was soll man heute noch machen? So als Vorschlag, Eis essen zum Beispiel, weil heute gibt es wirklich keinen Grund, warum nicht. Dazu Radio Arabella im Ohr und fertig ist der Kurzurlaub am Montag. OMD sind jetzt auch mit dabei mit Call My Name.

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15 Jahre Funkstille und dann kommt sowas zurück. Wow. Hallo auf Radio Arabella. 1999 passiert das genau so mit Blondie und das ist damals kein vorsichtiges Comeback, sondern eher ein Hallo, da sind wir wieder und zwar ganz vorne in den Charts. Das ist Maria jetzt.

0: 80er-Feeling pur und eine Stimme, die ihr schon erkennt, obwohl ihr vielleicht gerade die Meeting-Kopfhörer oben habt, gibt's gleich.
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3: Um 13:45 und ruhig ist es auf den Straßen. Ihr solltet flott an euer Ziel kommen. Wir zählen auf eure Infos. 0664 820 2000.
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4: Mit Corinna Schachner. Der Verdächtige im Fall der vergifteten Hip-Baby-Gläser ist in die Justizanstalt Eisenstadt gebracht worden. Dort wird er heute vernommen. Ob es sich wirklich um einen ehemaligen Mitarbeiter der Firma handelt, will die Polizei aktuell nicht bestätigen. Im Vormonat April sind über 320.000 Menschen ohne Job gewesen. Das ist ein Plus von 3% im Vergleich zum Vorjahr. Während es am Bau wieder weniger Arbeitslose gibt, sind die Zahlen im Handel sowie im Gesundheits- und Sozialwesen gestiegen. Und die Wettbüros haben zum Song Contest in Wien schon im Vorfeld ihre Favoriten gekürt. Ganz vorne ein finnisches Duo, Griechenland liegt auf Platz 2, Österreichs Cosmo findet sich mit Tanzschein erst weiter hinten. Radio Arabella, neue Nachrichten wieder in einer halben Stunde.
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von einer der größten Bands aller Zeiten. Einfach mal solo losziehen, das muss man sich erstmal trauen. George Harrison, bekannt als der ruhige Beatle von den Beatles, hat genau das gemacht und dann in den 80ern nochmal so richtig abgeliefert. Dieser Song jetzt von ihm klingt wie ein frischer Pop-Hit, ist aber eigentlich ein Cover aus den 60ern. Harrison hat ihn damals einfach neu gedacht und zack, wieder einen Nummer 1-Hit gelandet. Und das kriegt nicht jeder nach einer Weltkarriere nochmal hin. Got My Mind, Set On You. Jetzt auf Radio Arabella.

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0: Wir haben sie den ganzen Mai für euch und so einer ist auch jetzt der hier von Edwin Collins. Selten gespielt, aber wenn, dann sofort wieder im Ohr. Und das Coole, den Song hat er fast komplett alleine eingespielt. Also auch alle Instrumente, Gitarre, Bass, Keyboard und dieser Glockenspiel-Sound, außer das Schlagzeug. Aber sonst ist alles self-made. Das ist euer Mailight für diese Stunde. A Girl Like You. Jetzt auf Radio Arabella.

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4: Im Studio Conny Diebald. Der mutmaßliche HIP-Erpresser bestreitet die Vorwürfe. Über seinen Anwalt lässt er heute ausrichten, dass er damit nichts zu tun hat. Die Vorwürfe seien aus der Luft gegriffen. Der Anwalt bestätigt gegenüber der Austria Presseagentur auch, dass der Verdächtige ein ehemaliger Mitarbeiter des Unternehmens ist. Er habe aber die Firma in beidseitigem Einverständnis verlassen. Dem Mann wird vorgeworfen, die Babykostfirma mit vergifteten Breigläschen erpresst zu haben. Das Medieninteresse am Landesgericht in Linz ist riesig. In wenigen Minuten gibt's hier das Urteil für den ÖVP-Klubobmann August Wöginger im Amtsmissbrauchsprozess. Wöginger soll in Wien interveniert haben, damit ein Parteifreund den Chefposten im Finanzamt Braunau bekommt. Mit ihm angeklagt sind auch zwei Finanzbeamte. Allen drei Angeklagten drohen zwischen 6 Monaten und 5 Jahren Haft. Ein vollbesetztes Passagierflugzeug ist am New Yorker Flughafen Newark nur knapp einer Katastrophe entgangen. Die Maschine hat beim Landeanflug mit einem Rad, einem LKW und einem Laternenpfahl auf dem Highway neben dem Flughafen gestreift. Das Flugzeug konnte trotzdem sicher landen. Die 231 Insassen sind mit dem Schrecken davongekommen. Der LKW-Fahrer ist leicht verletzt worden.
5: Sehr warmer, sommerlicher Montagnachmittag ist das heute. Die Temperaturen klettern auf bis zu 30 Grad. Auch am Abend bleibt es im Großen und Ganzen trocken. Immer wieder klar das auf bei Tiefstwerten um die 3 Grad. Und auch morgen bekommen wir Temperaturen wie im Sommer. Also herrlich, so können wir das zusammenfassen.
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3: Das Radio Arabella Verkehrsupdate um 14.02 Uhr mit guten Nachrichten für euch im Auto. Es gibt derzeit keine gröberen Probleme. Wir zählen auf eure Infos 0664 820 2000.
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3: 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Stellt euch vor, euer Taxi ist so motiviert, das fährt einfach schon mal mit eurem Koffer voraus Richtung Urlaub und lässt euch einfach stehen. Ist wirklich passiert in Kalifornien? Manche würden sagen, klassischer Montag. Aber ab jetzt wird's besser mit euren 80ern, mit euren 90ern und ganz viel Janet Jackson jetzt am Start von einer halben Stunde Musik nonstop hier auf

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0: euer Montagnachmittag hier auf. Und gleich noch mehr Musik für euch und für euren ersten Arbeitstag in der neuen Woche. Johnny and Mary. Richtig, Robert Palmer gleich für euch.
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5: Um 14.30 Uhr eine Meldung für euch in Niederösterreich. A21 Richtung Wien-Süd zwischen Hochstraß und Alland. Bei Kilometer 10 war vor kurzem ein LKW-Reifenplatzer. Teile vom Reifen liegen auf der Fahrbahn. Die werden jetzt gerade entfernt. Hier bitte besonders vorsichtig fahren. Wir zählen auf eure Infos. 0664 820 2000.
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6: Mit Corinna Schachner. Der mutmaßliche HIP-Erpresser bestreitet die Vorwürfe. Sein Anwalt bestätigt aber gegenüber der Austria Presseagentur, dass der Verdächtige ein ehemaliger Mitarbeiter des Unternehmens ist. Die Wettbüros haben zum Song Contest in Wien schon im Vorfeld ihre Favoriten gekürt. Ganz vorne ein finnisches Duo. Griechenland liegt auf Platz 2. Österreichs Cosmo findet sich mit Tanzschein erst weiter hinten. Und Skirennläuferin Conny Hütter macht doch weiter im Weltcup. Die Entscheidung ist nach Olympia gefallen, wo sie Bronze im Super-G gewonnen hat. Radio Arabella, neue Nachrichten wieder in einer halben Stunde.
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Kurze Frage, habt ihr auch so eine persönliche To-Do-Liste im Kopf? Und seid ihr auch froh, wenn ihr die abgearbeitet habt? Sehr gut, dann seid ihr nicht allein. Ich bin so froh, dass ich es gestern ins Kino geschafft habe. Kann also Marker jetzt von meiner persönlichen To-Do-Liste streichen. Und dieser Marker, der ist auch jetzt hier am Start, während ihr eure To-Do-Liste abarbeitet. Der King of

0: angenehmen Montagnachmittag wünsche ich euch. Jeremy Fernandes hier, ihr hört Radio Arabella.
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0: Und da kommt dich Dieter rein. Ja, da muss ich streng sein bei den Mylights. Da sind wir wirklich streng hier bei Radio Arabella. Was sind die Mindestanforderungen? Es muss ein ganz ein besonderer 80er oder 90er sein. Und das sind sogenannte seltene Perlen, bei denen wir das Gefühl haben, da könnt ihr sofort mitsingen. Und so einen, ha, den haben wir jetzt fix am Start. Army of Lovers aus den 90ern mit Give My Life.

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0: Im Studio Conny Diebald. Die Urteile im Postenschacher Prozess rund um ÖVP-Clubobmann August Wöginger sind gefallen. Wöginger und die beiden angeklagten Finanzbeamten sind wegen Amtsmissbrauchs schuldig gesprochen worden. Wöginger ist zu einer Bewährungsstrafe von 7 Monaten und einer Geldstrafe von 43.200 Euro verurteilt worden. Auch die beiden Finanzbeamten haben 7 Monate bedingte Haft sowie Geldstrafen ausgefasst. Sie sind zusätzlich auch wegen Falschaussage verurteilt worden. Die Urteile sind nicht rechtskräftig. Der mutmaßliche HIP-Erpresser bestreitet die Vorwürfe. Über seinen Anwalt lässt er heute ausrichten, dass er damit nichts zu tun hat. Die Vorwürfe seien aus der Luft gegriffen. Der Anwalt bestätigt gegenüber der Austria Presseagentur auch, dass der Verdächtige ein ehemaliger Mitarbeiter des Unternehmens ist. Er habe aber die Firma in beidseitigem Einverständnis verlassen. Dem Mann wird vorgeworfen, die Babykostfirma mit vergifteten Breigläschen erpresst zu haben. Finnland ist der klare Favorit beim Eurovision Song Contest in Wien, zumindest wenn man den Wettbüros glaubt. Sie sehen die Siegeschancen des finnischen Duos bei 29%. Dahinter liegt Griechenland mit Publikumsliebling Akilas. Österreichs Cosmo liegt nur auf Platz 30.
1: Ein richtig warmer, fast schon sommerlicher Montag. Die Temperaturen gehen rauf bis zu 30 Grad jetzt am Nachmittag. Aktuell sind es 27 in Wien, genauso 27 in Linz und 27 sind es auch in St. Pölten. Kurzer Blick auf morgen Dienstag, da geht es dann sommerlich weiter von Oberösterreich bis ins Burgenland. Viel Sonne wieder tagsüber und Temperaturen bis zu 29 Grad.
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1: Um 15.02 Uhr eine Meldung für euch habe ich am inneren Gürtel in Wien beim Hauptbahnhof. Da dauert es jetzt gerade 15 Minuten länger. Grund sind Bauarbeiten. Wir zählen auf eure Infos 0664 820 2000.
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1: Also alle, die gute Musik hören wollen, zeigen jetzt bitte auf. Sehr gut. Gleich für euch Bon Jovi mit In These Arms nach Madonna. Am Start von einer halben Stunde Musik nonstop, ganz ohne Unterbrechung, gibt's nur hier für euch auf Radio Arabella. Ich bin Jeremy Fernandes, wünsche euch einen schönen Montagnachmittag mit den 80ern, mit den 90ern und mit ganz viel.
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Also wenn ihr gedacht habt, nur die Bee Gees haben starke Melodien, dann habt ihr euch getäuscht. Mike and the Mechanics, jetzt für euch mittendrin in einer halben Stunde Musik nonstop. Gibt's nur für euch, nur hier auf Radio Arabella.

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0: Montagnachmittag mit mir, Jeremy Fernandes. Und wie wäre es mit einem der entspanntesten Dates, das es gibt auf dieser Welt? Wir verabreden uns gleich unter dem Mangobaum. Stellt euch das mal vor, bei diesem herrlichen Wetter. Under the Mango Tree, Tim Tim gleich für euch.
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6: Um kurz nach 3:30 am Montagnachmittag eine Meldung für euch in Wien. Der Gürtel, der ist zwischen dem Matzlandsdorfer Platz und Klippergasse in beiden Richtungen gesperrt. Grund ist ein Gasrohrgebrechen. Und diese Sperre, die ist bis in die Abendstunden da noch aufrecht. Am besten großräumig ausweichen. Wir zählen auf eure Infos 0664 820 2000.
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7: Mit Corinna Schachner. Es gibt ein Urteil in der Postenschacher Affäre um ÖVP-Klubobmann August Wöginger und zwei Finanzbeamte. Sie sind in erster Instanz jeweils zu 7 Monaten bedingt und Geldstrafen verurteilt worden. Der Anwalt von August Wöginger hat eine Nichtigkeitsbeschwerde und Berufung angemeldet. Die beiden anderen Verteidiger haben sich Bedenkzeit erbeten. Die Arbeitslosenzahlen in Oberösterreich sind laut AMS leicht zurückgegangen. Aktuell sind aber mehr Akademiker arbeitslos. Die Veränderung liegt im Vergleich zum Vorjahr bei +11%. Das dürfte an Umstrukturierungen im Management zahlreicher Betriebe liegen. Oberösterreich hat mit 5,2% derzeit die niedrigste Arbeitslosenquote aller Bundesländer. Und große Trauer bei den oberösterreichischen Neos. Am Wochenende ist der 61-jährige Landesgeschäftsführer Johannes Ecker überraschend verstorben. Er war eine prägende Figur beim Aufbau der Landespartei. Radio Arabella, neue Nachrichten wieder in einer halben Stunde.
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Der Montagnachmittag hier auf Radio Arabella mit R.E.M. und mit mir Jeremy Fernandes. Achtung, ich zeig euch jetzt mal was. Okay, blöd, Pantomime im Radio macht auch 2026 noch immer nicht so ganz viel Sinn. Aber wenn ihr das auch gerne macht, jetzt startet tatsächlich die erste Pantomime-Ausbildung bei uns in Österreich in Weidhofen an der Theier. Also, Bühne frei für die ganz großen Gesten. Und ich versuche jetzt, Meredith Brooks pantomimisch anzumoderieren. Achtung!

0: 80er und 90er, dann sagt ihr Radio Arabella. Das finden wir großartig und da haben wir jetzt einen Hit, der die beiden großartigen Jahrzehnte vereint, wie kaum ein anderer.
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0: Ja, der Mai, der hat erst begonnen. Das ganze Monat lang haben wir jede Menge My Lights für euch hier auf Radio Arabella. Jetzt ein Hit, der Ende der 80er erschienen ist und auch in den 90er noch ein Riesenhit gewesen ist. Und genau solche Hits, die brauchen wir auch 2026 an einem Montagnachmittag, kurz vor Feierabend. Deswegen drehen wir jetzt auf bei Aha und Crying in the Rain.

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14: Mit Conny Diebald. August Wöginger tritt als ÖVP-Clubobmann zurück, nach dem Schuldspruch heute im Postenschacher-Prozess.
15: Ich gehe zwar weiterhin von einem Freispruch in der zweiten Instanz aus, werde aber dennoch unabhängig von den weiteren rechtlichen Schritten meine Funktion als Clubobmann der Volkspartei im Parlament mit sofortiger Wirkung zurücklegen und meine volle Aufmerksamkeit meiner Tätigkeit als Abgeordneter und Sozialsprecher im Parlament widmen.
14: Wöginger ist wegen Amtsmissbrauchs zu einer Bewährungsstrafe von 7 Monaten und einer Geldstrafe von 43.200 Euro verurteilt worden. Er wird gegen das Urteil berufen. Auch die beiden mitangeklagten Finanzbeamten sind zu 7 Monaten bedingter Haft und Geldstrafen verurteilt worden.

0: Österreich hat im Vorjahr wieder mehr klimaschädliche Treibhausgase in die Luft geblasen, so die erste Schätzung des Umweltbundesamtes. Demnach sind die Emissionen um rund 1% auf 67,3 Millionen Tonnen gestiegen. Gründe sind, dass die Industrie mehr produziert hat und die Gaskraftwerke zur Stromerzeugung öfter in Betrieb waren, weil die Wasserstände in den Flüssen zu niedrig waren und weil mehr geheizt wurde. Drei Menschen sind gestorben, nachdem auf einem kleinen Kreuzfahrtschiff im Atlantik das Hunter-Virus ausgebrochen war. Zwei der Toten sind Niederländer, weitere Menschen sind infiziert. Sie sollen jetzt mit Hilfe der niederländischen Behörden ausgeflogen werden. Das Kreuzfahrtschiff liegt derzeit vor den Kapverden. Die dortigen Behörden weigern sich, die Passagiere an Land zu lassen. Mehrere Tennisstars wie Jannik Sinner und Coco Gauff wollen höhere Preisgelder bei den French Open. Sie argumentieren damit, dass ihr Anteil am Umsatz des Grand Slam Turniers zu gering ist. Für die Sieger gibt es jeweils 2,8 Millionen Euro. Insgesamt werden knapp 62 Millionen Euro an Preisgeldern an die Spieler ausgeschüttet.
1: Schöner, warmer, sommerlicher Montagnachmittag ist das bei 27 Grad in Wien. Genauso sind es 27 in Schärding aktuell und 26 bei euch in Waidhofen an der Ybbs. Kurzer Ausblick auf morgen Dienstag. Da geht es dann sommerlich weiter von Oberösterreich bis ins Burgenland. Viel Sonne tagsüber und Temperaturen bis zu 29 Grad.
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1: Um 16.02 Uhr und das geht jetzt schnell, es sind uns keine gröberen Probleme gemeldet worden. Wir zählen auf eure Infos 0664 820 2000.
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1: Mit mir Jeremy Fernandes und jetzt speziell einen ganz, ganz schönen Gruß an alle Maturantinnen, Maturanten. Morgen Dienstag geht's ja los mit Deutsch. Drück allen die Daumen und wichtig, neben der ganzen Lernerei heute Nachmittag und heute Abend immer schön Pause machen. Ich habe gehört, am besten entspannt man mit Musik. Und davon haben wir mehr als genug. Eine halbe Stunde Musik nonstop, ganz ohne Unterbrechung für euch hier auf Radio Arabella. Den Anfang macht 90er Sound von Phil Collins.
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1: Jeremy Fernandes hier. Ich wünsche euch einen entspannten Nachmittag.

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20: Um 16.30 Uhr, wir beginnen in Linz. Da braucht ihr 10 Minuten länger vor dem Römerbergtunnel Richtung Donaulände. Und in Wien.

0: Da sorgt ein Gasrohrgebrechen für massive Probleme am Gürtel beim Hauptbahnhof zwischen dem Massensdorfer Platz und dem Südtiroler Platz. Da ist der Gürtel in beiden Richtungen gesperrt, voraussichtlich bis in die Abendstunden. Es kommt zu starken Staus rund um den Hauptbahnhof, natürlich am besten großräumig ausweichen, wenn ihr könnt. Auch die Straßenbahnen sind betroffen. Wir zählen auf eure Infos 0664 820 2000.
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3: Mit Corinna Schachner. August Wöginger tritt als ÖVP-Clubobmann zurück. Er ist heute gemeinsam mit zwei Finanzbeamten im Postenschacher-Prozess schuldig gesprochen worden. In erster Instanz gibt es jeweils 7 Monate Bedingt- und Geldstrafen. Wögingers Anwalt hat Nichtigkeitsbeschwerde und Berufung angemeldet. 3 Menschen sind gestorben, nachdem auf einem kleinen Kreuzfahrtschiff das Hunter-Virus ausgebrochen ist. 2 der Toten sind Niederländer, weitere Menschen sind infiziert. Sie sollen jetzt ausgeflogen werden. Und der mutmaßliche HIP-Erpresser bestreitet die Vorwürfe, Babynahrung vergiftet zu haben. Sein Anwalt bestätigt aber gegenüber der Austria Presseagentur, dass der Verdächtige ein ehemaliger Mitarbeiter des Unternehmens ist. Radio Arabella, neue Nachrichten wieder in einer halben Stunde.
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0: Radio Arabella hier. Wir versüßen euch den Montagnachmittag mit euren Lieblings-80ern und Lieblings-90ern. Und das ist jetzt ein friendly Reminder für euch. Für Herbst, Anfang September, kommt A Dick Brave zu uns nach Österreich, Arena Wien. Und wir schicken euch gerne dorthin.
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0: So, und ich freue mich, ich quiz jetzt mit der Lisa. Ich habe drei Fragen für dich vorbereitet. Und zwar, erste Frage, du kennst Dick Brave?
2: Ja.
0: Zweite Frage, du magst Dick Brave?
2: Ja.
0: Okay, und dritte Frage, welcher Radiosender ist dein Lieblingsradiosender?
2: Arabella.
0: Na, dann sind das schon perfekte Voraussetzungen, dass wir dich zum Dick Brave Konzert Anfang September schicken. Alibi-mäßig, liebe Lisa, spielen wir aber noch das kleine, aber feine Fake News Quiz. Ich habe drei Schlagzeilen von heute für dich und darunter hat sich eine Fake News geschummelt.
2: Okay.
0: Schlagzeile Nummer 1 führt uns zur Formel 1. Da hat gestern ein 19-jähriger Italiener den Grand Prix von Miami gewonnen. Schlagzeile Nummer 2 führt uns schon wieder zu uns nach Österreich. Die Grundwasserstände bei uns in Österreich sind zu niedrig. Und Schlagzeile Nummer 3, nächste Woche beginnt in Österreich die Zentralmatura. Was glaubst du, hört sich ein bisschen komisch an?
2: Die Schule geht bis Juli. Juli, nein, ich hatte keine Zentralmatura, das war das Problem.
0: Ja, ich hatte ja auch damals noch keine Zentralmatura, aber gemeinsam werden wir das jetzt hinbekommen. Vielleicht hast du da was gehört heute im Laufe des Tages, in den Nachrichten, in den Schlagzeilen.
2: Ach so, so stimmt. Nein, beginnen tut sie dann nicht nächste Woche, weil es beginnt ja jetzt schon diese Woche.
0: Ja, das stimmt. Morgen geht es schon los mit der Zentralmatura, erstes Fach Deutsch. Und das heißt, Lisa, du hast sie erkannt, die Fake News des Tages. Und somit herzlichen Glückwunsch zu einmal zwei Tickets Dick Brave. Wir schicken dich dorthin.
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0: Das ist Radio Arabella am Montagnachmittag, der allererste Montag im Mai. Und oft hört man ja, der Mai macht alles neu. Im schlimmsten Fall denkt man da gleich an Briefe im Postkarten, Stichwort Mieterhöhung. Aber so weit wollen wir da gar nicht gehen hier auf Radio Arabella. Bei uns wird es im Mai richtig schön. Ihr bekommt einfach nur noch mehr Musik.
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0: Ja, die Mailights, ein ganzes Monat lang richtige Perlen, da öffnen wir für euch die Radio Arabella Schatzkiste und holen da jetzt raus eine Perle aus den 90ern. Stars on 54, If You Could Read My Mind.

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17: Mit Conny Diebald. August Wöginger ist als ÖVP-Klubobmann zurückgetreten, als Konsequenz nach dem Schuldspruch heute im Postenschacher-Prozess. Er will sich jetzt auf seine Arbeit als Sozialsprecher im Parlament konzentrieren. Wöginger ist wegen Amtsmissbrauchs zu 7 Monaten auf Bewährung und zu einer Geldstrafe verurteilt worden. Er hat danach einmal mehr gesagt, dass er unschuldig ist.
18: Ich habe in diesem Verfahren immer ehrlich gesagt, was ich getan und auch was ich nicht getan habe. Ich habe Thomas Schmidt sicher nicht gesagt, dass er rechtswidrig Einfluss auf ein Besetzungsverfahren nehmen soll. Der Einzige, der hier vor Gericht das Gegenteil behauptet hat, ist Thomas Schmidt.
17: Der frühere Generalsekretär im Finanzministerium, Thomas Schmidt, war in dem Prozess als Kronzeuge aufgetreten und hatte Wöginger schwer belastet. Bundeskanzler und ÖVP-Chef Stocker spricht heute von einem harten Urteil. Für die Neos ist Wögingers Rücktritt richtig und notwendig. Im Iran-Krieg droht eine weitere Eskalation. Das US-Militär hat 2 Kriegsschiffe in den Persischen Golf geschickt, um die Blockade der Straße von Hormuz zu brechen. Gleichzeitig haben angeblich 2 Handelsschiffe unter US-Flagge die Meerenge passiert, begleitet von US-Militärschiffen. Der Iran hat daraufhin

0: angeblich Raketen auf eines der Schiffe abgefeuert. Einen Feuerwehr-Großeinsatz gibt es am Hauptbahnhof in Salzburg. Aus einem Güterwaggon ist eine brennbare Chemikalie ausgetreten. Zwei Gleise sind gesperrt. Bei der Chemikalie handelt es sich um Natriummethylat. Fängt es an zu brennen, darf es nicht mit Wasser gelöscht werden. Die Menschen in Österreich lesen nach wie vor gerne. Das zeigen die Vorjahreszahlen der Bibliotheken. Demnach wurden im Vorjahr mehr als 29 Millionen Bücher entlehnt. Gleichzeitig haben auch mehr Menschen eine Bibliothek besucht. Rund 11 Millionen Besucher haben die Bibliotheken im Land gezählt.
1: Richtig warmer, fast schon sommerlicher Montag geht jetzt in Richtung Feierabend. Aktuell bei 27 Grad in Wien, genauso sind es 27 in Christkirchen und 27 in La an der Thaya. Heute am Abend bleibt es meist sonnig, warm und etwas windig und auch morgen Dienstag können wir uns auf viele Sonnenstrahlen freuen und auf Höchstwerte bis zu 29 Grad.
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1: Um 17.02 Uhr und es gibt ein Update in Wien. Ein Gasrohrgebrechen sorgte für massive Probleme am Gürtel beim Hauptbahnhof. Da war der Gürtel ja in beiden Richtungen gesperrt, zwischen dem Matzensdorfer Platz und dem Südtiroler Platz. Da gibt es jetzt ein Update, die Totalsperre ist aufgehoben, aber es gibt noch erhebliche Behinderungen, also am besten noch großräumig ausweichen. Und dann habe ich noch eine Meldung für euch auf der A23 Richtung Kagran zwischen dem Absbergtunnel und dem Knoten Prater Stop and Go. Wir zählen auf eure Infos 0664 820 2000.
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1: Mit mir Jeremy Fernandes und gleich mit einem, der auch noch mit 76 jede Menge Bühnen zum Beben bringt. Bruce Springsteen, derzeit auf Amerika-Tour. Der Boss bringt uns gleich mit Hungry Heart den nächsten 80er Ohrwurm. Vorher liefert uns aber jetzt noch Cher den nächsten Wow-Moment mit Billy. Schönen entspannten Montagnachmittag.

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17: Um 17.30 Uhr die gröbsten Probleme in Linz auf der A7 Richtung A1 auf der Auffahrtsrampe zur A1 Richtung Salzburg. Da ist ein Unfall passiert, der rechte Fahrstreifen ist gesperrt, da gibt es Kolonnenverkehr ab dem Tunnel Bindermichl. Und Wien nach dem Gasrohrgebrechen am Gürtel zwischen dem Südtiroler Platz und Matzensdorfer Platz sind Richtung Tangente 2 Fahrstreifen aktuell frei, in Richtung Westbahnhof nur einer. Es gibt weiterhin Staus am Gürtel bzw. allen Zufahrten zum Gürtel, wenn möglich nach wie vor großräumig ausweichen. Wir zählen auf eure Infos 06

0: 0664 820 2000.
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3: Mit Corinna Schachner. August Wöginger tritt als ÖVP-Clubobmann zurück. Er ist heute gemeinsam mit zwei Finanzbeamten im Postenschacher Prozess schuldig gesprochen worden. In erster Instanz gibt es jeweils 7 Monate bedingt und Geldstrafen. Wögingers Anwalt hat Nichtigkeitsbeschwerde und Berufung angemeldet. 3 Menschen sind gestorben, nachdem auf einem kleinen Kreuzfahrtschiff das Hunter-Virus ausgebrochen ist. 2 der Toten sind Niederländer, weitere Menschen sind infiziert. Sie sollen jetzt ausgeflogen werden. Und der mutmaßliche HIP-Erpresser bestreitet die Vorwürfe, Babynahrung vergiftet zu haben. Sein Anwalt bestätigt aber gegenüber der Austria Presseagentur, dass der Verdächtige ein ehemaliger Mitarbeiter des Unternehmens ist. Radio Arabella, neue Nachrichten wieder in einer halben Stunde.
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2: Daisy aus Mödling, du hast einen extrem sympathischen Lacher. Kannst du das einmal nachmachen?
3: Nein, es geht nicht. Oh.
2: Okay, ich sehe, jetzt fließen schon die Freudentränen. Wir machen es ganz einfach, wir spielen nur falsch ist richtig. 30 Sekunden lang einfach Fragen falsch beantworten ab jetzt. Wie heißt der rote Pilz mit den weißen Punkten? Fliegenpilz oder Mauserpilz?
3: Mauserpilz.
2: Welcher Fluss steckt im Namen Nilpferd?
3: Pferd.
2: In welcher italienischen Stadt steht das berühmte Kolosseum?
3: Venedig.
2: Wie geht der Spruch, wer die Wahl hat, hat die?
3: Auswahl.
2: In Deutschland macht man Abitur, bei uns heißt das eher?
3: Dummenschule.
2: Welches Land hat das Kürzel POR?
3: Oh, das ist schwer. Italien.
2: Geschafft, Gratulation.
3: Danke, super. Freu mich.
2: So, wie wäre es jetzt für ein Gefühl zu gewinnen? Warum gehst du jetzt mit stolz erhobener Brust raus? Was passiert jetzt?
3: Natürlich, zu Hause wird Party gemacht.
2: Also gleich Vollgas Party auf den Sieg oder wie?
3: Ja, ja. Natürlich, soll schon Spaß machen.
2: Dann hab eine gute Party.
3: Danke.
4: Ja, verdienterweise. Daisy aus Mödling, viel Spaß beim Party machen. Schönen Start in den Feierabend. Hier auf Radio Arabella, jetzt mit 80er Sound von Johnny Hayes Jazz.

0: Hallo am Weg in Richtung wohlverdienten Feierabend. Das ist Radio Arabella, jetzt mit einem...
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0: Es gibt ja Songs, da denkt man sich im ersten Moment, wie soll das bitte funktionieren? Und dann werden genau die zu den größten Banger der 80er, 90er. Genau solche Überraschungen, die sind da drinnen. Bei unseren My Lights hier auf Radio Arabella. Ihr wollt ein Beispiel? Bekommt ihr jetzt. The KLF mit Justified and Ancient. Anfang der 90er erschienen. Völlig verrückter Mix aus Dance, Country und Pop. Total schräg, eigentlich absurd, aber mega erfolgreich. Einer der größten Hits von The KLF. Viel zu selten gespielt, dafür jetzt. Hier für euch auf Radio Arabella.

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18: Mit Conny Diebehalt. ÖVP-Klubobmann August Wöginger ist heute im Postenschacher-Prozess in Linz wegen Amtsmissbrauchs schuldig gesprochen worden. Unmittelbar darauf ist er als Clubchef zurückgetreten. Abgeordneter bleibt Wöginger aber, seine Nachfolge an der Clubspitze soll bald geregelt werden. 7 Monate auf Bewährung lautet das Urteil, außerdem muss Wöginger eine Geldstrafe zahlen. Sein Anwalt Michael Rohrecker kündigt Berufung an.
19: Also die Nichtigkeitsbeschwerde richtet sich dagegen, dass ein Schuldspruch ergangen ist. Man kann hier Verfahrensfehler vorbringen, man kann hier auch inhaltliche Rechtswidrigkeiten vorbringen. Das werden wir in einem Rechtsmittel machen.
18: Wöginger hat auch nach dem Urteil beteuert, dass er unschuldig ist und er hofft, dass er dann in nächster Instanz freigesprochen wird. Mit Ende April hat es in Österreich erneut mehr Arbeitslose gegeben. Fast 400.000 Menschen haben keinen Job gehabt oder sind in Schulungen gemeldet gewesen. Das sind um 5.700 mehr als vor einem Jahr. Betroffen sind vor allem Frauen mit einem Plus von fast 5% an Arbeitslosen. Bei den Männern hingegen hat es weniger Arbeitslosen.

0: Arbeitslose gegeben. Oberösterreich und Kärnten sind die einzigen Bundesländer, in denen die Arbeitslosigkeit gesunken ist. Die EU-Kommission hat die Förderung für alle Energieprojekte gestoppt, in denen Wechselrichter aus China, Russland, Iran oder Nordkorea verbaut werden. Wechselrichter steuern, wann und wie viel Strom eine Solaranlage oder ein Batteriespeicher ins öffentliche Netz speisen. Sie sind meist mit dem Internet verbunden. Die EU-Kommission befürchtet, dass Drittstaaten oder Hacker über diese Wechselrichter Blackouts auslösen könnten. Finnland ist der klare Favorit beim Eurovision Song Contest in Wien, zumindest wenn man den Wettbüros glaubt. Sie sehen die Siegeschancen des finnischen Duos bei 29%. Dahinter liegt Griechenland mit Publikumsliebling Akilas. Österreichs Cosmo liegt nur auf Platz 30.
1: Richtig schön warm, richtig schön sommerlich geht es in den Montagfeierabend. Aktuell bei 26 Grad in Wien, 24 sind es in Scheibs und 27 in Linz. Jetzt am Abend bleibt es meist sonnig, warm, etwas windig. Morgen Dienstag, da können wir uns tagsüber auf viele Sonnenstrahlen wieder freuen und auf Höchstwerte bis zu 29 Grad.
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1: Und da schauen wir gleich nach Wien. 18.03 Uhr wegen des Gasrohrgebrechens zwischen dem Südtiroler Platz und dem Matzenstorfer Platz. Da ist am inneren Gürtel Richtung Westbahnhof aktuell nur eine Spur frei. Richtung Tangente sind zwei Fahrstreifen offen. Der Verkehr bessert sich langsam, das ist die Good News. Es kommt aber weiterhin zu Staus, also wenn möglich bitte weiterhin großräumig ausweichen. Wir zählen auf eure Infos 0664 820 2000.
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1: Next Stop. Feierabend. Hallo am Montagabend. Jeremy Fernandes hier. Und damit es gleich noch entspannter wird, dafür sorgt 90er Sound von George Michael. Davor können wir uns, finde ich, ruhig noch ein bisschen bewegen. Also ab auf den Dancefloor mit Falco.

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So, der Plan für die nächsten paar Minuten ist folgender. Möglichst wenig über die Arbeit nachdenken, schon gar nicht über den Chef, sondern durchatmen und den Montagfeierabend genießen. Das jetzt mit einem riesen Hit von Depeche Mode in einer Version, die vielleicht auch ihr noch nie gehört habt, aber super entspannend ist. Radio Arabella, Montagabend, jetzt mit Enjoy the Silence.

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12: 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Um 18.30 Uhr, wir beginnen in Oberösterreich auf der B3 bei Pulgern. Da gibt es einen Unfall beim Bahnübergang. Hier gibt es Stau bis auf die Steirecker Brücke. Hier kommt ihr nur langsam voran. Und dann schauen wir nach Wien auf die Tangente Richtung Kakan. Hier ein Plus von 20 Minuten ab dem Absbergtunnel nach dem Unfall. Der linke Fahrstreifen ist gesperrt. Und ein Plus von 15 Minuten am inneren Gürtel vor dem Südtiroler Platz, wo nach einem Gasrohrgebrech noch ein Fahrstreifen gesperrt ist. Wir zählen auf eure Infos 0664 820 2000.
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13: Mit Corinna Schachner. Unter großem Medienrummel ist heute das Urteil in der Postenschacher-Affäre um ÖVP-Klubobmann August Wöginger und zwei Finanzbeamte gefallen. Sie sind in erster Instanz jeweils zu 7 Monaten bedingt.

0: Haft- und Geldstrafen verurteilt worden. Bügingers Anwalt hat schon Berufung angemeldet. Als ÖVP-Clubchef ist Bügginger heute zurückgetreten. Beim diesjährigen Zukunftsforum arbeiten Wirtschaft, Politik und Sozialpartner wieder an den Themen, die für unseren Wirtschaftsstandort künftig wichtig sind, sagt Wirtschaftslandesrat Markus Achleitner.
1: Wir können durch Forschung neue Produkte erfinden. Wir haben das höchste Forschungsbudget aller Zeiten als Land Oberösterreich mit 110 Millionen Euro in diesem Jahr. Und wir können als Land auch für Konjunkturbelebung sorgen durch Investitionen. Alleine 2026 über 800 Millionen Euro nur durch das Land Oberösterreich.
0: Der gemeinsame Blick aller Partner ist optimistisch. Nach 2 Jahren Rezession wird eine langsame Erholung erwartet. Radio Arabella, neue Nachrichten wieder in einer halben Stunde.
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0: Ja, da hat die Woche gerade erst begonnen und schon gibt's wieder Good News für uns.
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0: Wiener Forschende sorgen jetzt für einen echten Quantensprung. Die Lebensdauer von sogenannten Magnonen wurden massiv verlängert. Was heißt das für uns? Computer könnten in Zukunft deutlich energieeffizienter und kleiner werden. Sehr gute Nachrichten aus der Forschung und vielleicht merken wir das ja schneller im Alltag, als wir glauben. Jetzt aber Laptop zu, Kopf frei, Feierabend genießen.

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13: Im Studio Conny Diebald. In der deutschen Stadt Leipzig ist am Nachmittag ein Auto in eine Menschengruppe gefahren. Der Fahrer soll durch eine Einkaufsstraße in der Innenstadt gerast sein. Dabei sind mindestens zwei Menschen ums Leben gekommen, bestätigt der Leipziger Oberbürgermeister. Mehrere Menschen sind verletzt worden. Der Fahrer ist festgenommen worden. Die Hintergründe sind noch völlig unklar. Es ist ein hartes Urteil, sagt Bundeskanzler und ÖVP-Chef Christian Stocker zum Urteil gegen August Wöginger im Postenschacher-Prozess. Wegen Amtsmissbrauchs ist Wöginger nicht rechtskräftig zu 7 Monaten auf Bewährung und zu einer Geldstrafe verurteilt worden. Kurz darauf ist er als ÖVP-Clubchef zurückgetreten. Für den Koalitionspartner NEOS ist Wögingers Rücktritt ein guter und notwendiger Schritt. Die Umweltschutzorganisation Greenpeace hat die österreichischen Grundwasserstände mit Ende April analysiert. Das Bild ist alarmierend. Rund 70% aller Messstellen zeigen einen niedrigen oder sogar sehr niedrigen Grundwasserstand an. Bei mehr als jeder 10. Messstelle ist der Wasserstand so niedrig wie noch nie Ende April. Besonders betroffen sind Oberösterreich, Salzburg und Kärnten.
14: Sonnig und warm geht der heutige Montag zu Ende. Jetzt am Abend und in der Nacht auf morgen sind es meist nur dünne Wolkenfelder über uns und das bei meist 13 bis 3 Grad, die Tiefstwerte. Morgen Dienstag der nächste meist sonnige und sommerlich warme Tag bei Höchstwerten um die 29 Grad.
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15: In Oberösterreich geht heute das sehr lange, lange Wochenende zu Ende. Landespatron Heiliger Florian. Ja, Landespatron, da komme ich nicht ganz mit. Florian Gabrielian da auf Radio Arabella. Aber dafür habe ich richtig nice Musik für euch. Gleich von Top Loader, von Arthur Baker und Al Green und von der Bloodhound Gang. Das ist ein 90er auf Radio.

Wenn Hypnose ein Geräusch hätte, dann könnte der Song jetzt gleich eigentlich der Soundtrack sein davon. Hi, Radio Arabella, Flugabrechern da. Das ist Kylie Minogue. Ich weiß nicht, ich finde dieser Song, der hat was. Wenn man den in der Disco hört und dann so tanzt, spät, dann verfällt man da in Trance, oder?

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0: die sind ja live auch richtig gut, Bon Jovi. Aber der Mann, der gleich in der Playlist kommt, der ist live auch ein anderes Kaliber. Next Level sozusagen.
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0: Ja, und auch seine Songs sind live nochmal um ein paar Prozent besser, als die sowieso schon sind. Und weil es so schade wäre, das tatsächlich nur auf Konzerten zu erleben, spiele ich ihn jetzt für euch. Robbie Williams. Live aus Knapworth, auch so ein komischer englischer Stadtname. Mr. Entertainer mit seiner gefühlvollen Stimme. Come

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11: Im Studio Conny Diebald. Rechtsextremistische und islamistische Taten sind in Österreich deutlich mehr geworden. Das zeigt der aktuelle Verfassungsschutzbericht, der den islamistischen Extremismus als größte Bedrohung in Österreich sieht. Die meisten dieser Taten passieren online und die Tatverdächtigen werden immer jünger. Knapp ein Drittel ist unter 18 Jahre. Das Durchschnittsalter liegt bei 23 Jahren. Es ist ein hartes Urteil, sagt Bundeskanzler und ÖVP-Chef Christian Stocker zum Urteil gegen August Wöginger im Postenschacher-Prozess. Wegen Amtsmissbrauchs ist Wöginger nicht rechtskräftig zu 7 Monaten auf Bewährung und zu einer Geldstrafe verurteilt worden. Kurz darauf ist er als ÖVP-Clubchef zurückgetreten. Für den Koalitionspartner Neos ist Wögingers Rücktritt ein guter und notwendiger Schritt. Österreich hat im Vorjahr wieder mehr klimaschädliche Treibhausgase in die Luft geblasen, so die erste Schätzung des Umweltbundesamtes. Demnach sind die Emissionen um rund 1% auf 67,3 Millionen Tonnen gestiegen. Gründe sind, dass die Industrie mehr produziert hat und die Gaskraftwerke zur Stromerzeugung öfter in Betrieb waren, weil die Wasserstände in den Flüssen zu niedrig waren und weil mehr geheizt wurde.
12: Sonnig und warm geht der heutige Montag zu Ende. Jetzt am Abend und in der Nacht auf morgen sind es meist nur dünne Wolkenfelder über uns und das bei meist 13 bis 3 Grad, die Tiefstwerte. Morgen Dienstag der nächste meist sonnige und sommerlich warme Tag bei Höchstwerten um die 29 Grad.
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13: Eine Idee für morgen nach der Arbeit. Dann können Sie jetzt gleich noch alles herrichten, habt morgen keinen Stress. Ins Freibad gehen mit den Kids oder auch ganz alleine oder mit den Freunden. Morgen geht auf jeden Fall noch. Dann würde ich eigentlich nicht mehr, weil je länger die Woche dauert, desto frischer wird's. Frisch ist auf jeden Fall auch das frische Sound von Ace of Base. Ein 90er jetzt auf Radio Arabella.

Das sind die 80er, die 90er und ganz viel Wow im Mix hier auf Radio Arabella. Jetzt mit einem 90er, der mit richtig viel Power um die Ecke kommt. Love is all around. Das ist Wet, Wet, Wet. Schönen Abend.

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2: Und der Produzent, der schickt euch aber instant in den Urlaub. Ich habe mir das gerade angeschaut. Roosts heißt der. Und seine Kanäle auf Social Media, die sind voll mit Palmen, mit Sand, mit Sonnenuntergang. Und auch die Musikvideos sind alle sehr entspannt gehalten. Und die Musik, die hört sich genauso an. Das ist jetzt Every Breath You Take im Original von The Police. Einfach in der Strandurlaub-Version. Every

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6: Im Studio Melanie Wenig. Rechtsextremistische und islamistische Taten sind in Österreich deutlich mehr geworden. Das zeigt der aktuelle Verfassungsschutzbericht, der den islamistischen Extremismus als größte Bedrohung sieht. Die meisten dieser Taten passieren online und die Tatverdächtigen werden immer jünger. Knapp ein Drittel ist unter 18 Jahre. Das Durchschnittsalter liegt bei 23 Jahren. Nachdem ein Autolenker in Leipzig heute Nachmittag in der Fußgängerzone in eine Menschenmenge gerast ist, gibt es noch immer keine näheren Infos zum Tatmotiv. Mit Stand jetzt sind 2 Menschen getötet und mindestens 3 schwer verletzt worden. Der Lenker ist noch an seinem Wagen gestellt und festgenommen worden. Es handelt sich um einen 33-jährigen Deutschen, wie die Polizei mitteilt. Die Beamten stellen klar, derzeit gibt es keine Gefährdungslage mehr. Österreich hat im Vorjahr wieder mehr klimaschädliche Treibhausgase in die Luft geblasen, so die erste Schätzung des Umweltbundesamtes. Demnach sind die Emissionen um rund 1% auf 67,3 Millionen Tonnen gestiegen. Gründe sind, dass die Industrie mehr produziert hat und die Gaskraftwerke zur Stromerzeugung öfter in Betrieb waren, weil die Wasserstände in den Flüssen zu niedrig waren und mehr geheizt wurde.
7: Sonnig und warm geht der heutige Montag zu Ende. Jetzt am Abend und in der Nacht auf morgen sind es meist nur dünne Wolkenfelder über uns und das bei meist 13 bis 3 Grad, die Tiefstwerte. Morgen Dienstag der nächste meist sonnige und sommerlich warme Tag bei Höchstwerten um die 29 Grad.
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8: Wenn Italien auf die USA trifft, dann ergibt das im Schauspiel zum Beispiel Robert De Niro. In der Küche gibt es ehrlich gesagt nichts besonders Tolles, eher so gebrochene Spaghetti mit Ketchup. Aber in der Musik ergibt das diesen bombastischen 90er. Eros Ramazzotti hat sich mit Tina Turner zusammengetan und seinen absoluten Mega-Hit Cose della Vita gecovert, dem Song einen englischen Part verpasst und den habe ich jetzt für euch hier auf Radio Arabella. Das ist richtig gute Musik.

Hier auf Radio Rabella spielen wir euch die 80er, die 90er und ganz viel Wow im Mix. Und diese Wow-Momente, die poppen immer wieder mal so auf in der Playlist. Und das ist jetzt so einer am Montagabend. Das sind die No Angels, Daylight in Your Eyes.

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0: Musik aus den 80ern. Hi, auf Radio Arabella. Die kickt live einfach anders.
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0: Und genau aus dem Grund spiele ich es jetzt hier für euch. Mit Tears for Fears und wahrscheinlich ihrem zweitgrößten Hit, was die Charts betrifft, aus dem Jahr 1985, aus dem Album Songs from the Big Chair. Da ist auch Shout mit drauf, das ist der absolute Hit, aber der ist jetzt ganz ehrlich nichts absolut Besonderes mehr. Aber der schon. Das ist Everybody Rules the World von Tears for Fears. In der Live-Version hier auf Radio Arabella.

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